Wir hörten zunächst das Werk Curtains, die B-Seite, eine der B-Seiten der Single Don't Give Up. Und das eben war, ja, wenn man so will, auch eine Single, und zwar das Werk That Voice Again, allerdings nur als Promo-Single veröffentlicht. Ich weiß auch gar nicht genau, wann sie veröffentlicht wurde, auf jeden Fall im Jahre 1986. Und das wollte ich noch mal sagen, es ist eines der wenigen Alben, wo jeder Titel, jeder einzelne Titel für sich noch mal einen Wikipedia-Eintrag erhalten hat. Deswegen kann man sicherlich auch so viel über dieses Album nachlesen. Und bei diesem Werk ist es so, dass dieses Werk, That Voice Again, von den verurteilenden Einstellungen handelt, die eine Barriere zwischen Menschen sind. Die Stimme ist die Stimme des Urteils, eine eindringliche innere Stimme, die anstatt Erfahrung zu akzeptieren, immer analysiert, moralisiert und bewertet. Und damit sind wir mit dem Album, beziehungsweise mit der ersten Seite des Albums durch, und wir kommen zur wunderbaren B-Seite, und da steigen wir ein mit einem Titel, den ich am Anfang der Sendung schon gespielt habe. Und von diesem Werk In Your Eyes gibt es verschiedene Abmischungen. Zum einen die Version, die wir gleich am Anfang der Sendung gehört haben, das war die Original-Albumfassung. Dann gibt es eine Extended-Fassung, und da bin ich ein bisschen enttäuscht gewesen, denn er hat eine, ja, mehr oder weniger Zusammenstellung gesetzt aus der Originalfassung und einem Extended Remix oder einem Special Remix. Und das hört sich auch so furchtbar an, weil die ganze Abmischung auch auf verschiedenen Ebenen gelaufen ist. Man hört das sehr, sehr deutlich innerhalb dieser Version. Deswegen spiele ich die auch heute nicht. Aber der Special Remix, der ist sehr, sehr gut geworden. Da bekommt man auch so ein bisschen das Gefühl, wie dieses Werk live umgesetzt wurde. Also sehr hörenswert. Hier also Peter Gabriel und der Special Remix von In Your Eyes.

In Your Eyes im Special Remix. Eine fantastische Fassung, bei der ich auch sehr stolz war, dass ich sie in dieser Zeit aufnehmen konnte. Denn der Peter Urban vom NDR, der spielte in irgendeiner Ausgabe vom Club diese Fassung und hat es auch damals so beschrieben, dass es mit der Live-Fassung sehr zu vergleichen ist. Und ich war da sehr stolz drauf, diesen Moment mehr oder weniger mitschneiden zu können, weil so viele Möglichkeiten, so außergewöhnliche Extended-Fassungen oder Remixe zu hören bzw. aufzunehmen, gab es ja in den 80ern ja dann auch nicht. Jetzt geht's weiter mit dem Titel Mercy Street und auch da gibt's ein bisschen was zu erzählen. Zum einen ist es stark inspiriert worden von Texten der amerikanischen Dichterin Anne Sexton und Gabriel hatte wohl einige Werke der Künstlerin in einer Buchhandlung in New York entdeckt und erworben und war da wohl sehr fasziniert. Und dann gibt es noch eine zweite Geschichte und zwar auf dem Flug nach Brasilien, beziehungsweise speziell nach Rio de Janeiro, den er mehr oder weniger dadurch gewinnen konnte, dass er eine bestimmte Flugmeilenmenge erreicht hatte und diesen Pan Am Flug mehr oder weniger sich auswählen konnte. Und da hat er sich das Reiseziel Rio de Janeiro ausgesucht und da wäre es fast zu einem Absturz gekommen. Und auch dieser Moment der Angst wurde in diesem Werk Mercy Street mit eingefangen. Und dann gibt es noch einen dritten Aspekt. Im Grunde genommen sind die beiden Werke Mercy Street und das vorhin gehörte Werk Don't Break This Rhythm Brüder. Also sie sind im Grunde genommen auf ähnliche Weise entstanden und Peter Gabriel hat dann aber irgendwie von der Produktion das so gestaltet, dass er sagen konnte, es gibt genügend Unterschiede, dass man diese beiden Werke veröffentlichen konnte. Natürlich nicht gleich nebenan, deswegen ist Don't Break This Rhythm auch nicht auf dem Album So veröffentlicht worden, sondern als B-Seite und Mercy Street hat es dann wohl auch mit Recht auf das Album So geschafft. Also hier nun Mercy Street von Peter Gabriel.

0: 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Wir hörten zunächst Mercy Street von Peter Gabriel aus dem Album So. Und das eben war auch Mercy Street, und zwar eine, da habe ich lange überlegt, ob ich das machen sollte, aber aufgrund der Qualität, die hier Elbow erreicht hatte, habe ich das gern mit drangehangen, weil beide Versionen sehr, sehr gut beschreiben, wie man Angst in ein musikalisches Werk bringen konnte. Also eine fantastische Version von Peter Gabriels Mercy Street hier in der Interpretation von Elbow. Wenn es jemand darf, dann Elbow. Das Problem auf diesem Album So war eigentlich für mich beim Durchhören der Platte, dass man zum Beispiel aus diesem Moment bei Mercy Street, der sehr bedrückend bzw. außergewöhnlich ist, wieder in ein anderes Momentum kommt. Und das haben sie auf der Platte stringent durchgezogen, nämlich mit dem Werk Big Time, was dann auf Mercy Street folgt. Aber sei es drum, wir spielen natürlich jetzt das so, wie es auf der Platte auch weitergeht. Und Big Time sehe ich immer so als kleine Schwester von Sledgehammer, so was die Produktion betrifft, musikalischerseits, beziehungsweise auch vom Video. Peter Gabriel und Big Time.
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Wir hörten zunächst Big Time, auch natürlich die Single-Auskopplung aus dem Album Soul von Peter Gabriel. Und das eben war das Werk We Do What We Told, Milgram's 37. Und das ist eigentlich ein Werk, was schon einige Jahre auf dem Buckel hatte, wenn man das so sagen darf. Denn die Entstehung geht auf das Jahr 1979 zurück, wo er dieses Werk bereits live das erste Mal spielte, beziehungsweise ein Jahr später. Und es sollte eigentlich auch erscheinen auf dem Album Peter Gabriel im Jahre 1980 namens Melt. Also ich habe ja gesagt, dass die Cover dann mehr oder weniger Ausschlag gegeben haben für die Bezeichnung, für die späteren Bezeichnungen. Es geht im Grunde genommen auf die Experimente des Psychologen Stanley Milgram. Ihr könnt euch da gern schlau machen. Also im Grunde genommen geht es um eine Dreierkombination eines Schülers, eines Lehrers und einer Person, die das Ganze mehr oder weniger steuert. Also der Lehrer stellt dem Schüler eine Frage und wenn der Schüler das falsch beantwortet, bekommt er einen Stromschlag. Und mit jeder falsch beantworteten Frage wird die Stromintensität erhöht. Was der das zu bestimmen hat, nicht weiß, dass Lehrer und Schüler nur Schauspieler sind. Und das war schon ein sehr, sehr gewagtes Experiment. Und Peter Gabriel hat mal erzählt, dass er das Publikum bei Live-Konzerten ermutigt hatte, den Refrain mitzusingen und bemerkte dann, dass einige Leute die Ironie nicht verstanden und manche haben sie verstanden. Also hat er dann selbst auch mal versucht, mit dem Publikum zu spielen. Sehr, sehr interessante Nummer über ein sehr, sehr gewagtes Experiment. Ein Titel fehlt jetzt noch, welches auf dem Album, auf dem Vinyl-Album nicht zu finden war, aber auf der CD-Fassung später, und das ist die Zusammenarbeit mit Laurie Anderson. Das Werk Excellent Birds stammt ursprünglich aus dem Album Mr. Heartbreak vom Jahre 1984 und Peter Gabriel hat es dann nochmal neu aufgenommen und das hört man auch. Und es hat auch einen etwas anderen Namen. Es heißt dann komplett nicht mehr Excellent Birds, sondern This is the Picture in Klammern Excellent Birds. Peter Gabriel zusammen mit Laurie Anderson.

Peter Gabriel und Laurie Anderson und This is the Picture, Excellent Birds. Und damit sind wir fast durch mit dem Album So. Zwei B-Seiten möchte ich noch nachholen und wir fangen mal an mit einer weiteren B-Seite der Singer Red Rain und das ist Walk Through the Fire.

Peter Gabriel und Walk Through the Fire. Das war natürlich nicht die Fassung, die auf der B-Seite von Red Rain zu finden ist. Haben die Fans und die eingefleischten Fans wahrscheinlich ja festgestellt. Aber die Fassung gefällt mir gar nicht so. Ich habe hier die Original-Single genommen aus dem Jahre 1984. Und die war ja Bestandteil des Soundtracks zu dem Film Against All Odds. Und ich sag mal so, es war schon interessant, dass auf diesem Soundtrack-Album Against All Odds Peter Gabriel zusammen mit Phil Collins zu finden waren, aber man interpretiert ja auch in diese angebliche Fehde zwischen den beiden sehr viel rein, die es wohl nie gegeben hat. Im Gegenteil, sie sind wohl auch in der Zeit nach der Genesis-Zusammenarbeit irgendwie noch freundschaftlich verbunden gewesen. Eine B-Seite möchte ich euch noch vorspielen, wobei sie eigentlich nicht zum Album So gehört und auch nicht aus der Zeit stammt, denn es ist das Werk Across the River. Das stammt ja im Original bereits aus dem Jahr 1982 und ist auf dem Sampler Music and Rhythm zu finden und später wurde es dann auf verschiedenste Compilation gesetzt und auch auf verschiedene B-Seiten, unter anderem eben auf die B-Seite von Big Time oder auch Kiss That Frog, da war sie dann auch nochmal drauf, aber es ist auch auf einem Sampler zu finden, nämlich Flotsam and Jetsam, eine Compilation über 3 CDs von Peter Gabriel. Und wir hören natürlich hier dieses wunderbare Werk mit dem wunderbaren El Shankar in voller Schönheit. Across the River von Peter Gabriel.

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Was hatten wir da jetzt? Zum einen natürlich das wunderbare Across the River von Peter Gabriel zusammen mit Al Shankar und das eben, und da habe ich lange überlegt, welches Werk ich da anschließend setzen kann, aber Carmilla von The Art of Noise aus dem Album Invisible Silence war wohl das Passendste, was man da setzen konnte. Und damit sind wir beim zweiten Schwerpunktthema, nämlich bei The Art of Noise und ihrem Album Invisible Silence.

The Art of Noise, Ann Dudley, Gary Langan und J.J. Jezelik und das Werk Legs, beziehungsweise mit dem kleinen Anhängsel Slip of the Tongue. Und genau diese beiden Stücke hatte Alan Banks mal in seinem AD Nachtrock gespielt und hatte sich dann bedankt für diesen Bereich, in dem Slip of the Tongue ständig von Banks gesprochen wurde. Ja, war auch ganz nett, dieses Dankeschön. Ich habe es erst nicht begriffen, bis ich es mir dann ein paar Mal angehört habe und dachte, ach, das meint er damit. Ja, es gab insgesamt 3 Single-Auskopplungen aus dem Album Invisible Silence. Also Wikipedia schlägt mir nur 2 vor, aber das ist falsch. Denn es gab zunächst die Single Legs, die im Jahre 1985 bereits erschienen ist. Dann gab es natürlich Paranoia, haben wir vorhin schon mal gehört. Und natürlich auch die Zusammenarbeit mit dem legendären Gitarristen Duane Eddy. Und wir reden natürlich von der Single Peter Gunn.

0: The Art of Noise featuring Dune Eddy und Peter Gunn. Und wenn man so will, waren das die beiden leicht konsumierbaren Werke. Und wir gehen jetzt mal in das Album rein und ich überlasse euch jetzt mal für 3-4 Werke eurem Schicksal, hätte ich fast gesagt. Lasst euch mal auf dieses Album Invisible Silence ein von The Art of Noise. Wirklich sehr spannend und teilweise faszinierend produziert. Sie nennen sich ja selber auch teilweise paranoid in einem Werk. Also viel Spaß mit einem längeren Ausschnitt aus diesem wunderbaren Werk von The Art of Noise vom April 1986.
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ein längerer Ausschnitt aus dem Album Invisible Silence. Und ich hatte ja erwähnt, dass ich die meisten Schallplatten, die ich bekommen hatte, in der Weihnachtszeit bekommen habe und habe dann in nächtlichen Stunden die Platten immer durchgehört. Und als ich dieses eben gehörte Instruments of Darkness gehört habe, das erste Mal, da lief mir wirklich ein gruseliger Schauer den Rücken herunter. Und das war nicht selten, dass ich von diesen Werken von The Art of Noise äußerst fasziniert und beeindruckt und manchmal auch erschrocken war. Und man hat bei diesem Werk, man hört das aber auch bei anderen Werken, ihre Leidenschaft für die klassische Musik, und sie hat natürlich auch viel für andere Künstler gearbeitet, indem sie dann die Orchesterarrangements übernommen hat. Und die Liste ist wirklich wahnsinnig lang. Also ich habe gerade mal bei Wiki durchgeschaut, für wen sie alles gearbeitet hat. Das ist unfassbar. Also von Rod Stewart über Pet Shop Boys, Propaganda, OMD, George Michael, Annie Lennox, Elton John, Electronic, Frankie Goes to Hollywood. Also von A bis Z wirklich nur bekannte Größen, und das weiß man vielleicht gar nicht. Ich lese mir das mal meistens oder habe mir das seinerzeit immer sehr gern durchgelesen, wer für bestimmte Bereiche zuständig war, und daher kannte ich da so ein bisschen was, aber die Liste hat mich jetzt auch überrascht. Also ich sehe ja zum Beispiel auch gerade Robbie Williams oder Tina Turner, also wirklich fantastisch, was die Dame alles für die Musikwelt geleistet hat. Wir hören zwei weitere Ausschnitte aus dem Album Invisible Silence, und zwar mehr oder weniger zwei Versionen von Beat Back, beziehungsweise eine Fassung, die auf einer späteren Veröffentlichung von Invisible Silence auf den Markt gekommen ist, und die nennt sich Backbeat Reprise. Musik von The Art of Noise.

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1: Ja, das war natürlich nochmal Paranomia, natürlich in der Extended-Fassung The Art of Noise featuring Max Headroom. Und damit sind wir fast durch. Ich darf mich ganz herzlich bedanken, wie immer, fürs Zuhören und fürs Durchhalten. Wenn ihr Fragen oder Kritik habt, schreibt bitte an nowave@gmx.net. Und zum Schluss gibt es noch ein paar Ausschnitte aus dem 87er Album von The Art of Noise in No Sense Nonsense. Ich wünsche euch eine schöne Zeit. Wir können uns wieder hören in 4 Wochen, wenn ihr wollt und wenn ihr könnt. Und bis dahin bleibt bitte gesund und zuversichtlich. Macht's gut.

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hallo und herzlich willkommen zu einer neuen Ausgabe von The Groove. Ich heiße Jan, ich freue mich sehr, dass ihr mit dabei seid. Wir werden in den nächsten 2 Stunden sehr viele neue, sehr freshe und teilweise auch sogar zeitexklusive Tracks hören. Was das schon wieder heißen soll, das erzähle ich alles. Den Auftakt macht heute eine sehr, sehr schöne, demnächst erscheinende Platte von Fred Astor, ist ein DJ und Produzent aus Angola und seines Zeichens auch Label-Owner von Blur Records. Und genau da erscheint dieses wunderschöne Ding. Cinema Bossa heißt es.

Okay, wir hatten etwas sehr, sehr Cooles, altklingendes, aber ganz frisch erschienenes von Ilja Rotman, Presenting the Dead Horse Gang. Props für die Namen auf jeden Fall schon mal. Love Obituary hieß dieser Track, ist jetzt auf einer neuen EP draußen bei Saucily Edits. Hier haben wir was von einer neuen, ja eigentlich ist es ein bisschen mehr als nur eine EP, es sind mehr Tracks, also ein Mini-Album, aber dafür ist es eigentlich zu lang. Also sagen wir einfach ein Album von Sean Roman, der hier mit verschiedenen Menschen zusammen Musik produziert hat und da sind sehr, sehr schöne Tracks rausgekommen, wie zum Beispiel dieser hier zusammen mit Peter Damien und an den Vocals noch eine Sängerin namens Anne Rose. Skylines heißt dieser Track und das Ganze ist jetzt oder demnächst draußen bei Lately Bass Records. Sweet Boy soll das Album dann heißen. Sean Roman mit vielen, vielen Features.

Okay, das ist eine ganz schöne Sache. Es ist kein Edit, keine Retro-Nummer, sondern es ist einfach eine Oldschool-Platte und zwar von Moose T. Ja, Moose T kennt man alle, großer Produzent, kommt aus Deutschland, hat 1, 2, 3 sehr große Überhits gemacht, die weit über die Nische hinaus in den Main Street Charts auf jeden Fall richtig fett liefen. Horny zum Beispiel sei da zu erwähnen, immer noch fantastischer Track. Sexbomb mit, ihr wisst schon, Tom Jones zusammen, Überhit. Aber unabhängig von diesen wirklich großen Releases hat Moose T auch sehr viel szenekonform produziert. Es gibt sehr viele House-Tracks aus der Zeit von ihm und extrem viele Remixes und Versionen seiner Tracks. Und die hat er jetzt in einer sehr umfangreichen Sammlung rausgebracht. Moose T's Classic Remixes heißt es. Und von genau dieser Sammlung hatten wir gerade das sehr schöne Stück zusammen mit Rockford, Where is the Love for Stevie? Und jetzt kommt der Clou, das Ding ist irgendwie zeitexklusiv, also wirklich nur für einen gewissen Zeitraum erhältlich. Und jetzt ist das große Ding, ich habe vorhin nachgeguckt, also zum Zeitpunkt dieser Aufzeichnung, wir sind hier, was sind wir denn, 9. April. Da ist die Bandcamp-Seite zu dem Ding offline und ich weiß nicht warum. Entweder sie ist noch offline, es gibt es einfach noch nicht, oder es ist schon wieder weg. Ich weiß es nicht. Wer das ganz dringend haben will, recherchiert das einfach. Und wenn ihr es nicht mehr gekriegt habt, dann sagt mir mal Bescheid, das würde mich sehr interessieren. So, hier haben wir Delphonic, neue EP kommt demnächst. Eternal Love soll sie heißen, bei Blur Records, und von der hören wir hier den Track Loverman.

Diese wunderschöne Nummer ist von keinem geringeren als Crackazette. Ihr habt ihn vielleicht an der Stimme erkannt. Shine EP ist jetzt frisch draußen bei Free Range Records. Auch ein richtig schönes Vinyl-Release. Meine Kopie steht direkt neben mir, noch eingeschweißt im Regal. Ich freue mich sehr darüber. Ah, Crackazette ist einfach ein Künstler, den ich über alle Maßen verehre und dessen Musik ich ganz doll mag und schon von Single Nummer 1 damals vor, knapp 15 Jahren oder so, da habe ich das erste Mal von Crackazette gehört und fand es schon immer fantastisch. Die Musikalität ist immer ganz groß bei diesem Mann. Der ist ein ausgebildeter Musiker, Multi-Instrumentalist, hat bei der eben gehörten Platte alles selbst eingespielt. Okay, die Drums sind ein bisschen gesampled und produziert, aber alles andere ist eben selbst eingespielt. Er hat da ein Studio mit analogen Synthesizern, spielt Bass, spielt alle möglichen Blasinstrumente und kann eben auch noch singen. Und ist sich nicht zu schade drum, auch so ein paar musikalische Finessen damit einzubauen. Zum Beispiel dieses doch sehr ungewöhnliche Taktmaß, was er bei dem Track gemacht hat und was jedem DJ, der eben ja in naturgemäß immer nur bis 4 zählt, völlig aus dem Konzept bringt. Und so habe ich es diesmal gar nicht erst versucht, da irgendwas Elegantes draus zu machen. Sehr, sehr schön. Wie gesagt, 4-Track-EP jetzt bei Free Range Records draußen. Crackazette mit Shine. So. Der klingt noch ein bisschen dünne gerade. Ich weiß auch warum. Wir fangen ihn einfach nochmal von vorne an. Das war kein geringerer als Cody Curry. Von dem steht demnächst ein neues Album an. Ich habe es einmal durchgehört, es ist fantastisch. Erster Höreindruck ist wirklich absolut großartig. Bei Toytonics kommt dieses Ding raus und da ist auch dieser Track mit dabei. Der heißt Dance Through the Night und ihr könnt euch drauf freuen. Das Album ist wirklich toll. Viele, viele Tracks, die demnächst dann auch hier in der Show immer wieder auftauchen. Cody Curry, Dance Through the Night.

Okay, wir hatten mal wieder was Neues aus dem Hause Blur Records. Da gibt's heute in der heutigen Sendung, das kann ich schon mal anteasern, noch einiges. Ist gerade viel in der Pipeline bei Blur Records. Sehr, sehr schönes Zeug. Sven Wegner war das. On and On hieß der Track demnächst, wie gesagt, bei Blur Records. Übrigens auch ein Vinyl-Release von Sven Wegner zusammen mit Rainer von Vielen, auch bei Blur Records, müsste jetzt irgendwann demnächst mal in den vertrauensvollen Fachläden stehen. Das hier ist ein Track von mir, er heißt You Break, ist frisch draußen bei Radio Electronica Music, das Label zur Sendung, die ihr gerade hört. Bitteschön.

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Okay, wir sind wieder bei Blur Records angekommen. Schenkness hatten wir gerade. Neuer Track ist demnächst draußen. For the People heißt der. Und hier haben wir was Neues von Fiederfunk. Sehr, sehr schöne Nummer. Blue Notes heißt das Ding. Auch beides bei Blur Records demnächst oder je nachdem, wann ihr das hört, jetzt schon draußen.

Okay, wir hatten noch eine Platte aus unserem hauseigenen Anbau sozusagen. Bei Radio Electronica Music wird das eben gehörte Stück auch demnächst erscheinen oder ist schon draußen. Mr. Watts House war das mit Mother Funk. Sehr, sehr schöne, bisschen ausgeflippte Nummer. Gefällt mir sehr, sehr gut. Genau wie das hier. Tiptoes is back.

Okay, wir hatten einen neuen Track von einem guten alten Bekannten, Rainer von vielen, zusammen mit Disco Creme. Turn It On hieß der Track, der ist jetzt frisch draußen bei Deacon. Oder wird demnächst frisch draußen sein bei Deacon. Und hier ist noch was Neues von mir. Foolin' Around nenne ich das Ding. Und wir werden damit demnächst bei Radio Electronica Music herumfuhlen.

Okay, wir hatten was sehr, sehr Schönes, Frisches, Neues von keinem Geringeren als Color Jax. Out the Door hieß der Track bei Flipside, und Color Jax macht auch gerade ziemlich viel im Social Media. Es gibt sehr viele Videos, in denen er zeigt, wie er seine Tracks gebastelt hat, und das ist für jemanden, der das selber auch ganz gerne mal macht, doch total interessant, wie die Big Player das sozusagen machen. Color Jax, Out the Door, Flipside heißt das Label. Hier haben wir eine sehr wichtige, schöne Platte für mich. Hot Mood Disco Power heißt das Ding, eine meiner Lieblingstracks von Hot Mood. Und das Ding ist damals die zweite Blur Wax, glaube ich, die zweite Platte von, die zweite Vinyl-Release von Blur Records gewesen und ist jetzt nochmal geremixed worden von Disco Bar und Rainer von Vielen und demnächst dann auch in dieser geremixten Form bei Blur Records draußen. Hot Mood Disco Power im Remix von Disco Bar und Rainer von Vielen.

Okay, wir servieren mal wieder aus eigener, hauseigener Fertigung. Express Yourself hieß der Track, den wir gerade gehört haben von Cocode aus England. Hat auch schon viel released, viel in der Bubble, in der ich mich auch bewege. Sehr, sehr schöne, manchmal so einen kleinen Hang zum Experimentellen. Sehr, sehr schöne Tracks. Guter Mann, Cocode, Express Yourself. Demnächst draußen bei Radio Electronica Music. Und wir hüpfen wieder zu Blur, haben hier bei Blur Records einen neuen Track von Modesty. Sehr, sehr schönes, anmutiges Ding. The Night heißt es.

Okay, wir hatten was Neues von meinem Lieblingslabel. Ich habe kurz überlegt, ob es das ist, aber ja, doch. Ich glaube, ich kann es immer noch behaupten, es ist immer noch mein Lieblingslabel. Heist Recordings, Label, das Amsterdamer Deep House, Funky House Label von Damn Swindle, früher mal Detroit Swindle. Einfach fantastisches Label, ich liebe es. Da ist was Neues rausgekommen, was mir auch sehr, sehr gut gefallen hat. Storm Mollison hatten wir gerade zusammen mit Aaron Pfeiffer. Doing Something hieß der Track. Wie gesagt, jetzt frisch draußen bei Heist. Fantastischer Track. So, und bei dem Ding hatte ich gleich so ein bisschen, weiß nicht, so Freude am Tanzen-Vibes, bisschen Wynonna Brothers-Style. Ron Brown haben wir hier. Der Track heißt Dancing Owls und ist nicht ganz das Original, sondern der Remix von Mono. Inhale, Exhale heißt das Label. Ron Brown, Dancing Owls.

Okay, wir hatten eine sehr schöne Platte, die unter exzessiver Verwendung des Funky Drummer Samples von James Brown entstanden sein musste. Rainer von Vielen im Original zusammen mit Aminga Live Long and Prosper. Und wir haben den DJ Poppin' J Rise and Shine Special Remix gehört. Und diese Schönheit wird demnächst bei Blur Records erscheinen. So, und das hier ist nochmal was von mir. High Five heißt dieses Ding. Kein Label oder irgendein offizielles Release, aber wer möchte, kann das auf meinem Soundcloud-Kanal anhören, so oft er will. Oder jetzt hier. Geht auch.

0: Okay. Das artete kurz vor Schluss doch dann nochmal ein ganz kleines bisschen in Hektik aus, aber wir haben es geschafft. Denn die ursprünglich geplante letzte Platte war nicht lang genug. War nicht lang genug, um die letzte Platte zu sein. Swag hatten wir gerade. Sehr, sehr, sehr, sehr schönes, wenn auch kurzes, aber sehr, sehr schönes Ding. Finding the Way heißt das Ding. Demnächst bei Swag Rack. Und die letzte Platte dieser Show, das ist die hier. Ich glaube, ich habe lange nicht so viele eigene Tracks.
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2: Guten Morgen, liebe Hörer. Einen schönen Pfingstsonntag wünschen wir. Hier spricht Auguste Sandner und das sind unsere aktuellen Aussichten. Heute breitet sich eine Wolkendecke nach Süden aus und örtlich kann es etwas regnen. Am Abend lockert es aber von Norden her wieder auf. Die Höchsttemperaturen liegen zwischen 25 und 28 Grad, im Harz zwischen 23 und 26 Grad. Der Wind weht schwach aus Nordwest bis Nord. In der Nacht zum Montag gibt es dann kaum Wolken bei 12 bis 7 Grad und schwachem Wind.
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2: Wir hoffen, Sie genießen Ihr Pfingstwochenende in vollen Zügen und wir haben mal geguckt, was man denn heute in Nordhausen und der Umgebung so anstellen könnte. Natürlich könnten Sie sich festes Schuhwerk anziehen und ein wenig in der Umgebung wandern. Für heute sind die Wetterprognosen zwar noch nicht sommerlich, aber man erwartet durchaus angenehme Temperaturen, um ein paar Kilometer ohne Schweißflecke zurücklegen zu können. Direkte Sonne bei körperlicher Anstrengung ist ja auch nicht besonders förderlich. Sie könnten also einen Gewaltmarsch nach Bleichrode zurücklegen. 4,5 Stunden, sagt Google Maps. Dort findet nämlich laut Presseartikel das traditionelle Pfingstfest auf dem Vogelbeerplateau statt. Leider konnte ich nichts Näheres dazu herausfinden, aber ich habe gesehen, dass es in den letzten Jahren durchaus gute Verpflegung gab, Chorgesang und die Freiwillige Feuerwehr Bleichrode für gute Stimmung gesorgt hat. Sollten Sie also eventuell dort in der Nähe wohnen oder spazieren gehen, lohnt es sich zwischen 9 und 16 Uhr mal vorbeizugucken. Auch gute 4 Stunden wären Sie nach Sondershausen zu Fuß unterwegs. Da bin ich tatsächlich selbst auch schon mal hingelaufen. Nur, ob Sie in Wanderschuhen und höchstwahrscheinlich leicht erhitzt im blauen Saal des Schlosses Sondershausen sitzen möchten, das würde ich noch mal zu bedenken geben. Und Sie müssten bei guten 4 Stunden Fußmarsch sicher kurz nach 6 Uhr loslaufen. Denn das Schlosskonzert des Lohorchesters beginnt schon um 11 Uhr. Aber der Besuch lohnt sich. Nicht nur wegen des unglaublich schönen Raums, sondern auch, weil die musikalische Mischung nach einem echten Experiment klingt. Barock meets Piazzolla, Tango. Es gibt noch Restkarten für 22 Euro. Nur 3 Stunden läuft man von Nordhausen nach Wolkramshausen, wenn man nicht einfach in die Regionalbahn steigen möchte. Das Kulturgut Uedegree hat sein Café von 14 bis 17 Uhr geöffnet, lädt zu Kaffee und Kuchen ein und der Hausherr führt sicher bei netter Nachfrage ein wenig übers Gelände, inklusive der schönsten Geschichten der Historie. Zwischen 12 und 13 Kilometern wird der Weg per Pedes im Netz angezeigt. Steht jetzt auf jeden Fall auf meiner To-Do-Liste. Oder sind Sie so gar kein Läufer? Lieber ein Schwimmer? Das Bielener Kiesgewässer hat von 10 bis 19 Uhr geöffnet und freut sich auf Gäste, die mit den Mitarbeitenden in die Freibadsaison starten möchten. Läppische 2,5 Kilometer läuft man bis zum See. Und in der Presse war zu lesen, dass eine Wassertemperatur von 17 Grad zu erwarten wäre. Boah, und das vielleicht mit viel

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1: Ja, hallo, liebe Hörerinnen und Hörer. Hier ist Bärbele von den Silberstimmen und ich möchte Sie auf eine kleine Ausstellung aufmerksam machen, die zurzeit noch in unserem wunderschönen Haus der Bibliothek, also im Bürgerhaus, stattfindet. Plan International, das Kinderhilfswerk, hat dort oder ich durfte für Plan dort eine Ausstellung unterbringen und bin der Bibliothek sehr dankbar, weil sie die Gleichberechtigung in den Mittelpunkt stellt. Gleichberechtigung verändert die Welt, ist der Titel. Es ist eine Fotoausstellung und zeigt Bilder und auch betextet auch diese aus der ganzen Welt. Wie kämpfen Frauen in sehr, sehr schwierigen Lebenssituationen um ihre Gleichberechtigung? Und wie bauen sie sich ein eigenes Leben auf? Das wird zum Beispiel von Tort aus Kambodscha, von Julia aus Guatemala, von Olive aus Ruanda oder Safa aus dem Sudan geschildert und gezeigt. Die Ausstellung ist nur noch, weil sie schon 4 Wochen hängt, bis zum 28. Mai in der Bibliothek zu sehen, im Lesesaal und gegenüber dem Ratssaal und in der 2. Etage sind dort Bilder. Sie können auch, wenn Sie möchten, einen kleinen Prospekt dazu erhalten und sich darüber informieren. Ja, wäre schön, wenn Sie die Gelegenheit nutzen und die Gleichberechtigung mal aus einem anderen Teil der Welt sich ansehen. Vielen, vielen Dank für Ihr Interesse.
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1: Guten Morgen, liebe Hörer. Einen schönen Pfingstsonntag wünschen wir. Hier spricht Auguste Sandner und das sind unsere aktuellen Aussichten. Heute breitet sich eine Wolkendecke nach Süden aus und örtlich kann es etwas regnen. Am Abend lockert es aber von Norden her wieder auf. Die Höchsttemperaturen liegen zwischen 25 und 28 Grad, im Harz zwischen 23 und 26 Grad. Der Wind weht schwach aus Nordwest bis Nord. In der Nacht zum Montag gibt es dann kaum Wolken bei 12 bis 7 Grad und schwachem Wind.
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1: Wir hoffen, Sie genießen Ihr Pfingstwochenende in vollen Zügen und wir haben mal geguckt, was man denn heute in Nordhausen und der Umgebung so anstellen könnte. Natürlich könnten Sie sich festes Schuhwerk anziehen und ein wenig in der Umgebung wandern. Für heute sind die Wetterprognosen zwar noch nicht sommerlich, aber man erwartet durchaus angenehme Temperaturen, um ein paar Kilometer ohne Schweißflecke zurücklegen zu können. Direkte Sonne bei körperlicher Anstrengung ist ja auch nicht besonders förderlich. Sie könnten also einen Gewaltmarsch nach Bleicherode zurücklegen. 4,5 Stunden, sagt Google Maps. Dort findet nämlich laut Presseartikel das traditionelle Pfingstfest auf dem Vogelbeerplateau statt. Leider konnte ich nichts Näheres dazu herausfinden, aber ich habe gesehen, dass es in den letzten Jahren durchaus gute Verpflegung gab, Chorgesang und die Freiwillige Feuerwehr Bleicherode für gute Stimmung gesorgt hat. Sollten Sie also eventuell dort in der Nähe wohnen oder spazieren gehen, lohnt es sich zwischen 9 und 16 Uhr mal vorbeizukommen. Gucken. Auch gute 4 Stunden wären Sie nach Sondershausen zu Fuß unterwegs. Da bin ich tatsächlich selbst auch schon mal hingelaufen. Nur, ob Sie in Wanderschuhen und höchstwahrscheinlich leicht erhitzt im blauen Saal des Schlosses Sondershausen sitzen möchten, das würde ich noch mal zu bedenken geben. Und Sie müssten bei guten 4 Stunden Fußmarsch sicher kurz nach 6 Uhr loslaufen. Denn das Schlosskonzert des Loh-Orchesters beginnt schon um 11 Uhr. Aber der Besuch lohnt sich. Nicht nur wegen des unglaublich schönen Raums, sondern auch, weil die musikalische Mischung nach einem echten Experiment klingt. Barock meets Piazzolla, Tango. Es gibt noch Restkarten für 22 Euro. Nur 3 Stunden läuft man von Nordhausen nach Wolkramshausen, wenn man nicht einfach in die Regionalbahn steigen möchte. Das Kulturgut Uedegree hat sein Café von 14 bis 17 Uhr geöffnet, lädt zu Kaffee und Kuchen ein und der Hausherr führt sicher bei netter Nachfrage ein wenig übers Gelände, inklusive der schönsten Geschichten der Historie. Zwischen 12 und 13 Kilometern wird der Weg per Pedes im Netz angezeigt. Steht jetzt auf jeden Fall auf meiner To-Do-Liste. Oder sind Sie so gar kein Läufer? Lieber ein Schwimmer? Das Bielener Kiesgewässer hat von 10 bis 19 Uhr geöffnet und freut sich auf Gäste, die mit den Mitarbeitenden in die Freibadsaison starten möchten. Läppische 2,5 Kilometer läuft man bis zum See. Und in der Presse war zu lesen, dass eine Wassertemperatur von 17 Grad zu erwarten wäre. Boah, und das vielleicht mit vielen Wolken? Boah, da laufe ich persönlich lieber noch ein bisschen. Und damit wünscht Radio NO allen Zuhörern einen weitläufigen Sonntag.
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1: Wartezimmer. Ach, herrje, mein Knie tut weh. Kann nicht liegen und nicht stehen, kann nicht sitzen und nicht gehen, braucht bestimmt eine OP. Hättest du nur Sport gemacht und nicht immer rumgesessen und auch nicht so viel gegessen, das hat's dir nun eingebracht. Dafür habe ich viel gelesen, um das Köpfchen zu trainieren. Schach, Sudoku, dividieren und auch Kreuzworträtsel lösen. Dazu war ich auch bereit. Doch trotz Ginseng, Vitaminen, Traubenzucker und Rosinen plagt mich jetzt Vergesslichkeit. Mich hat's schlimmer noch erwischt. Ich habe Altersflecken, Runzeln, die mein Aussehen ganz verhunzen. Eure Leiden sieht man nicht. Mach dir nicht so viel Gedanken, denn ich mag dich, wie du bist. Was auch immer mit dir ist, Liebe kennt doch keine Schranken. Lieber Gott, das fehlte noch, dass ich mir so'n Alten nehme. Hast bestimmt nur falsche Zähne und kriegst keinen richtig hoch. Schweigend sitzt in ihrer Mitte amüsiert ein junger Mann. Und er denkt, bin ich schon dran, als es heißt, der Nächste bitte.

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3: Guten Morgen, liebe Hörer. Einen schönen Pfingstsonntag wünschen wir. Hier spricht Auguste Sandner und das sind unsere aktuellen Aussichten. Heute breitet sich eine Wolkendecke nach Süden aus und örtlich kann es etwas regnen. Am Abend lockert es aber von Norden her wieder auf. Die Höchsttemperaturen liegen zwischen 25 und 28 Grad, im Harz zwischen 23 und 26 Grad. Der Wind weht schwach aus Nordwest bis Nord. In der Nacht zum Montag gibt es dann kaum Wolken bei 12 bis 7 Grad und schwachem Wind.
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3: Wir hoffen, Sie genießen Ihr Pfingstwochenende in vollen Zügen und wir haben mal geguckt, was man denn heute in Nordhausen und der Umgebung so anstellen könnte. Natürlich könnten Sie sich festes Schuhwerk anziehen und ein wenig in der Umgebung wandern. Für heute sind die Wetterprognosen zwar noch nicht sommerlich, aber man erwartet durchaus angenehme Temperaturen, um ein paar Kilometer ohne Schweißflecke zurücklegen zu können. Direkte Sonne bei körperlicher Anstrengung ist ja auch nicht besonders förderlich. Sie könnten also einen Gewaltmarsch nach Bleichrode zurücklegen. 4,5 Stunden, sagt Google Maps. Dort findet nämlich laut Presseartikel das traditionelle Pfingstfest auf dem Vogelbeerplateau statt. Leider konnte ich nichts Näheres dazu herausfinden, aber ich habe gesehen, dass es in den letzten Jahren durchaus gute Verpflegung gab, Chorgesang und die Freiwillige Feuerwehr Bleichrode für gute Stimmung gesorgt hat. Sollten Sie also eventuell dort in der Nähe wohnen oder spazieren gehen, lohnt es sich zwischen 9 und 16 Uhr mal vorbeizukommen. Auch gute 4 Stunden wären Sie nach Sondershausen zu Fuß unterwegs. Da bin ich tatsächlich selbst auch schon mal hingelaufen. Nur, ob Sie in Wanderschuhen und höchstwahrscheinlich leicht erhitzt im blauen Saal des Schlosses Sondershausen sitzen möchten, das würde ich noch mal zu bedenken geben. Und Sie müssten bei guten 4 Stunden Fußmarsch sicher kurz nach 6 Uhr loslaufen. Denn das Schlosskonzert des Lohorchesters beginnt schon um 11 Uhr. Aber der Besuch lohnt sich. Nicht nur wegen des unglaublich schönen Raums, sondern auch, weil die musikalische Mischung nach einem echten Experiment klingt. Barock meets Piazzolla, Tango. Es gibt noch Restkarten für 22 Euro. Nur 3 Stunden läuft man von Nordhausen nach Wolkramshausen, wenn man nicht einfach in die Regionalbahn steigen möchte. Das Kulturgut Üdegree hat sein Café von 14 bis 17 Uhr geöffnet, lädt zu Kaffee und Kuchen ein und der Hausherr führt sicher bei netter Nachfrage ein wenig übers Gelände, inklusive der schönsten Geschichten der Historie. Zwischen 12 und 13 Kilometern wird der Weg per Pedes im Netz angezeigt. Steht jetzt auf jeden Fall auf meiner To-Do-Liste. Oder sind Sie so gar kein Läufer? Lieber ein Schwimmer? Das Bielener Kiesgewässer hat von 10 bis 19 Uhr geöffnet und freut sich auf Gäste, die mit den Mitarbeitenden in die Freibadsaison starten möchten. Läppische 2,5 Kilometer läuft man bis zum See. Und in der Presse war zu lesen, dass eine Wassertemperatur von 17 Grad zu erwarten wäre. Boah, und das vielleicht mit vielen Wolken? Boah, da laufe ich persönlich lieber noch ein bisschen. Und damit wünscht Radio Enno allen Zuhörern einen weitläufigen Sonntag.
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1: Guten Morgen, liebe Hörer. Einen schönen Pfingstsonntag wünschen wir. Hier spricht Auguste Sandner und das sind unsere aktuellen Aussichten. Heute breitet sich eine Wolkendecke nach Süden aus und örtlich kann es etwas regnen. Am Abend lockert es aber von Norden her wieder auf. Die Höchsttemperaturen liegen zwischen 25 und 28 Grad, im Harz zwischen 23 und 26 Grad. Der Wind weht schwach aus Nordwest bis Nord. In der Nacht zum Montag gibt es dann kaum Wolken bei 12 bis 7 Grad und schwachem Wind.
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1: Wir hoffen, Sie genießen Ihr Pfingstwochenende in vollen Zügen und wir haben mal geguckt, was man denn heute in Nordhausen und der Umgebung so anstellen könnte. Natürlich könnten Sie sich festes Schuhwerk anziehen und ein wenig in der Umgebung wandern. Für heute sind die Wetterprognosen zwar noch nicht sommerlich, aber man erwartet durchaus angenehme Temperaturen, um ein paar Kilometer ohne Schweißflecke zurücklegen zu können. Direkte Sonne bei körperlicher Anstrengung ist ja auch nicht besonders förderlich. Sie könnten also einen Gewaltmarsch nach Bleichrode zurücklegen. 4,5 Stunden, sagt Google Maps. Dort findet nämlich laut Presseartikel das traditionelle Pfingstfest auf dem Vogelbeerplateau statt. Leider konnte ich nichts Näheres dazu herausfinden, aber ich habe gesehen, dass es in den letzten Jahren durchaus gute Verpflegung gab, Chorgesang und die Freiwillige Feuerwehr Bleichrode für gute Stimmung gesorgt hat. Sollten Sie also eventuell dort in der Nähe wohnen oder spazieren gehen, lohnt es sich zwischen 9 und 16 Uhr mal vorbeizugucken. Auch gute 4 Stunden wären Sie nach Sondershausen zu Fuß unterwegs. Da bin ich tatsächlich selbst auch schon mal hingelaufen. Nur, ob Sie in Wanderschuhen und höchstwahrscheinlich leicht erhitzt im blauen Saal des Schlosses Sondershausen sitzen möchten, das würde ich noch mal zu bedenken geben. Und Sie müssten bei guten 4 Stunden Fußmarsch sicher kurz nach 6 Uhr loslaufen. Denn das Schlosskonzert des Loh-Orchesters beginnt schon um 11 Uhr. Aber der Besuch lohnt sich. Nicht nur wegen des unglaublich schönen Raums, sondern auch, weil die musikalische Mischung nach einem echten Experiment klingt. Barock meets Piazzolla, Tango. Es gibt noch Restkarten für 22 Euro. Nur 3 Stunden läuft man von Nordhausen nach Wolkramshausen, wenn man nicht einfach in die Regionalbahn steigen möchte. Das Kulturgut Üdegree hat sein Café von 14 bis 17 Uhr geöffnet, lädt zu Kaffee und Kuchen ein und der Hausherr führt sicher bei netter Nachfrage ein wenig übers Gelände, inklusive der schönsten Geschichten der Historie. Zwischen 12 und 13 Kilometern wird der Weg per Pedes im Netz angezeigt. Steht jetzt auf jeden Fall auf meiner To-Do-Liste. Oder sind Sie so gar kein Läufer? Lieber ein Schwimmer? Das Bielener Kiesgewässer hat von 10 bis 19 Uhr geöffnet und freut sich auf Gäste, die mit den Mitarbeitenden in die Freibadsaison starten möchten. Läppische 2,5 Kilometer läuft man bis zum See. Und in der Presse war zu lesen, dass eine Wassertemperatur von 17 Grad zu erwarten wäre. Boah, und das vielleicht mit vielen Wolken? Boah, da laufe ich persönlich lieber noch ein bisschen. Und damit wünscht Radio NO allen Zuhörern einen weitläufigen Sonntag.
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Es ist Nacht. Es ist Nacht und mein Herz kommt zu dir. Hält's nicht aus. Hält's nicht aus mehr bei mir. Legt sich dir auf die Brust wie ein Stein. Sinkt hinein zu dem Deinen hinein. Dort erst kommt es zur Ruh. Liegt am Grund seines ewigen Du. Christian Morgenstern.

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3: Guten Morgen, liebe Hörer. Einen schönen Pfingstsonntag wünschen wir. Hier spricht Auguste Sandner und das sind unsere aktuellen Aussichten. Heute breitet sich eine Wolkendecke nach Süden aus und örtlich kann es etwas regnen. Am Abend lockert es aber von Norden her wieder auf. Die Höchsttemperaturen liegen zwischen 25 und 28 Grad, im Harz zwischen 23 und 26 Grad. Der Wind weht schwach aus Nordwest bis Nord. In der Nacht zum Montag gibt es dann kaum Wolken bei 12 bis 7 Grad und schwachem Wind.
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3: Wir hoffen, Sie genießen Ihr Pfingstwochenende in vollen Zügen und wir haben mal geguckt, was man denn heute in Nordhausen und der Umgebung so anstellen könnte. Natürlich könnten Sie sich festes Schuhwerk anziehen und ein wenig in der Umgebung wandern. Für heute sind die Wetterprognosen zwar noch nicht sommerlich, aber man erwartet durchaus angenehme Temperaturen, um ein paar Kilometer ohne Schweißflecke zurücklegen zu können. Direkte Sonne bei körperlicher Anstrengung ist ja auch nicht besonders förderlich. Sie könnten also einen Gewaltmarsch nach Bleicherode zurücklegen. 4,5 Stunden, sagt Google Maps. Dort findet nämlich laut Presseartikel das traditionelle Pfingstfest auf dem Vogelbeerplateau statt. Leider konnte ich nichts Näheres dazu herausfinden, aber ich habe gesehen, dass es in den letzten Jahren durchaus gute Verpflegung gab, Chorgesang und die Freiwillige Feuerwehr Bleicherode für gute Stimmung gesorgt hat. Sollten Sie also eventuell dort in der Nähe wohnen oder spazieren gehen, lohnt es sich zwischen 9 und 16 Uhr mal vorbeizukommen. Gucken. Auch gute 4 Stunden wären Sie nach Sondershausen zu Fuß unterwegs. Da bin ich tatsächlich selbst auch schon mal hingelaufen. Nur, ob Sie in Wanderschuhen und höchstwahrscheinlich leicht erhitzt im blauen Saal des Schlosses Sondershausen sitzen möchten, das würde ich noch mal zu bedenken geben. Und Sie müssten bei guten 4 Stunden Fußmarsch sicher kurz nach 6 Uhr loslaufen. Denn das Schlosskonzert des Lohorchesters beginnt schon um 11 Uhr. Aber der Besuch lohnt sich. Nicht nur wegen des unglaublich schönen Raums, sondern auch, weil die musikalische Mischung nach einem echten Experiment klingt. Barock meets Piazzolla, Tango. Es gibt noch Restkarten für 22 Euro. Nur 3 Stunden läuft man von Nordhausen nach Wolkramshausen, wenn man nicht einfach in die Regionalbahn steigen möchte. Das Kulturgut Üdegree hat sein Café von 14 bis 17 Uhr geöffnet, lädt zu Kaffee und Kuchen ein und der Hausherr führt sicher bei netter Nachfrage ein wenig übers Gelände, inklusive der schönsten Geschichten der Historie. Zwischen 12 und 13 Kilometern wird der Weg per Pedes im Netz angezeigt. Steht jetzt auf jeden Fall auf meiner To-Do-Liste. Oder sind Sie so gar kein Läufer? Lieber ein Schwimmer? Das Bielener Kiesgewässer hat von 10 bis 19 Uhr geöffnet und freut sich auf Gäste, die mit den Mitarbeitenden in die Freibadsaison starten möchten. Läppische 2,5 Kilometer läuft man bis zum See. Und in der Presse war zu lesen, dass eine Wassertemperatur von 17 Grad zu erwarten wäre. Boah, und das vielleicht mit vielen Wolken? Boah, da laufe ich persönlich lieber noch ein bisschen. Und damit wünscht Radio Enno allen Zuhörern einen weitläufigen Sonntag.
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2: Martin Zingel. Das ist kein Spaziergang. Stell dir vor, du bist Anfang 40, Reporter und in Vietnam. Du stehst eines Morgens vor dem Spiegel und deine rechte Gesichtshälfte macht Fratzen. Erster Gedanke, Schlaganfall. Dr. Google sagt, als erstes fahr nach Hause, was du dann auch tust. Angekommen in Wien stellt der Arzt fest, es ist kein Schlaganfall, sondern ein Nerv ist eingeklemmt. Und du wirst, wenn überhaupt, in einem Jahr wieder aussehen wie früher. Das ist die Ausgangsposition, in der Martin Zingel steht. Was würdest du dann machen? Zingel geht spazieren, Tag für Tag, und irgendwann kommt er auf die Idee, eine lange Wanderung zu machen. Er recherchiert, was für Routen man so gehen kann. Natürlich kommt der allgegenwärtige Jakobsweg, aber gemeinsam mit tausenden anderen. Darauf hat er keine Lust. Irgendwann stößt er auf den Sultanstrail. Den Weg, den der osmanische Sultan im 16. Jahrhundert von Istanbul nach Wien gezogen ist, um die Hauptstadt der Habsburger zu erobern. 2400 Kilometer durch 8 Länder und über 10 Grenzen. Zingel stellt 4 Regeln auf. Erstens, jeden Meter zu Fuß gehen. Zweitens, der vorgegebenen Route zu folgen. Drittens, schneller als der Sultan zu sein, der 141 Tage brauchte. Viertens, kein Blick zurück. Martin Zingel erzählt in seinem Buch »Das ist kein Spaziergang«, wie er sich durch Gestrüpp und Schlammwege, Sümpfe und endlos trockene Steppen in praller Sonne kämpft. Er hadert mit seinen Ängsten, mit seinen Schmerzen, und auch der Kopf lässt ihn manchmal im Stich. Dabei ist das in diesem Buch nicht das Entscheidende. Das Wichtige sind die Menschen, die Begegnungen, die Zingel macht. Fremde Personen, die ihn bewirten, die für ihn übersetzen, die ihm Unterschlupf gewähren, wenn gerade in den Balkanländern mal wieder kein Hotel, Pension oder auch nur ein Wirtshaus vorhanden ist. Es ist aber auch ein Buch über Vorurteile, die Menschen untereinander haben. Gerade auf dem Balkan ein Riesenproblem. So sagt der Serbe über den Bulgaren. Dem kannst du nicht trauen. Der Bulgare über den Serben, die spielen sich auf wie die Könige des Balkans. Der Jugoslawenkrieg ist natürlich auch ein Thema. Denn Menschen erzählen Zingel ihre Geschichten. Auch Ungarn ist so ein Land, das zerrissen wirkt. Zerrissen zwischen Orban-Anhängern, Orban-Gegnern und Menschen, die es sich nicht mehr leisten können, eine eigene Haltung zu haben. Was vor allem in diesen ganzen Erzählungen der Menschen in den Balkanstaaten zum Ausdruck kommt, ist, wie gut es uns in Deutschland geht und wie privilegiert wir sind. Und trotzdem machen die Leute dort weiter. Nun ist »Das wird kein Spaziergang« kein deprimierendes Geschichtenbuch, ganz im Gegenteil. Der Autor widerlegt die Vorurteile meist und schreibt die oft skurrilen Geschichten mit einem lockeren, humorigen Unterton, der einen oft auch grinsen lässt. Es ist ein Buch, das des Reisens wegen geschrieben wurde. Es gibt keine Beschreibungen von Touristen-Hotspots oder Bilder von Instagram-Stories. Nein, es geht um Begegnungen, um Landschaften, um Menschen und um Situationen, die präzise beschrieben werden. Am Ende versteht jeder aber auch, warum der Spaziergang auf dem Sultanstrail von der schönsten Stadt Europas, Wien, über die älteste Stadt Europas, Plovdiv, bis in die größte Stadt Europas, Istanbul, kein leichter war. Und dass der Autor nur eine seiner 4 Regeln am Ende eingehalten hat. Er war mit 102 Tagen ganze 39 Tage schneller als der osmanische Sultan vor etwa 500 Jahren. Und das fast ausschließlich zu Fuß. Es ist ein Buch, das für jeden geschrieben wurde, der Ähnliches plant, dem Reisen im Blut liegt und sich für fremde Kulturen interessiert. Es ist aber auch ein Buch, das für das soziale Miteinander aller Menschen wirbt. Erschienen ist Martin Zingels Buch »Das ist kein Spaziergang« 2025 im Knesebeck Verlag München. Dieses Buch ist für alle, die lesen können, geschrieben. Und man sollte es auch unbedingt lesen. Allein schon aus dem Grund, dass wir aus dem Buch lernen, wieder zusammenzurücken und wieder menschlicher miteinander umgehen. Und das war der Buchtipp von Rigo Fromm, vorgelesen von Lara.
3: Hello.

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1: Guten Morgen, liebe Hörer. Einen schönen Pfingstsonntag wünschen wir. Hier spricht Auguste Sandner und das sind unsere aktuellen Aussichten. Heute breitet sich eine Wolkendecke nach Süden aus und örtlich kann es etwas regnen. Am Abend lockert es aber von Norden her wieder auf. Die Höchsttemperaturen liegen zwischen 25 und 28 Grad, im Harz zwischen 23 und 26 Grad. Der Wind weht schwach aus Nordwest bis Nord. In der Nacht zum Montag gibt es dann kaum Wolken bei 12 bis 7 Grad und schwachem Wind.
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1: Wir hoffen, Sie genießen Ihr Pfingstwochenende in vollen Zügen und wir haben mal geguckt, was man denn heute in Nordhausen und der Umgebung so anstellen könnte. Natürlich könnten Sie sich festes Schuhwerk anziehen und ein wenig in der Umgebung wandern. Für heute sind die Wetterprognosen zwar noch nicht sommerlich, aber man erwartet durchaus angenehme Temperaturen, um ein paar Kilometer ohne Schweißflecke zurücklegen zu können. Direkte Sonne bei körperlicher Anstrengung ist ja auch nicht besonders förderlich. Sie könnten also einen Gewaltmarsch nach Bleicherode zurücklegen. 4,5 Stunden, sagt Google Maps. Dort findet nämlich laut Presseartikel das traditionelle Pfingstfest auf dem Vogelbeerplateau statt. Leider konnte ich nichts Näheres dazu herausfinden, aber ich habe gesehen, dass es in den letzten Jahren durchaus gute Verpflegung gab, Chorgesang und die Freiwillige Feuerwehr Bleicherode für gute Stimmung gesorgt hat. Sollten Sie also eventuell dort in der Nähe wohnen oder spazieren gehen, lohnt es sich zwischen 9 und 16 Uhr mal vorbeizukommen. Auch gute 4 Stunden wären Sie nach Sondershausen zu Fuß unterwegs. Da bin ich tatsächlich selbst auch schon mal hingelaufen. Nur, ob Sie in Wanderschuhen und höchstwahrscheinlich leicht erhitzt im blauen Saal des Schlosses Sondershausen sitzen möchten, das würde ich noch mal zu bedenken geben. Und Sie müssten bei guten 4 Stunden Fußmarsch sicher kurz nach 6 Uhr loslaufen. Denn das Schlosskonzert des Loh-Orchesters beginnt schon um 11 Uhr. Aber der Besuch lohnt sich. Nicht nur wegen des unglaublich schönen Raums, sondern auch, weil die musikalische Mischung nach einem echten Experiment klingt. Barock meets Piazzolla, Tango. Es gibt noch Restkarten für 22 Euro. Nur 3 Stunden läuft man von Nordhausen nach Wolkramshausen, wenn man nicht einfach in die Regionalbahn steigen möchte. Das Kulturgut Üdegree hat sein Café von 14 bis 17 Uhr geöffnet, lädt zu Kaffee und Kuchen ein und der Hausherr führt sicher bei netter Nachfrage ein wenig übers Gelände, inklusive der schönsten Geschichten der Historie. Zwischen 12 und 13 Kilometern wird der Weg per Pedes im Netz angezeigt. Steht jetzt auf jeden Fall auf meiner To-Do-Liste. Oder sind Sie so gar kein Läufer? Lieber ein Schwimmer? Das Bielener Kiesgewässer hat von 10 bis 19 Uhr geöffnet und freut sich auf Gäste, die mit den Mitarbeitenden in die Freibadsaison starten möchten. Läppische 2,5 Kilometer läuft man bis zum See. Und in der Presse war zu lesen, dass eine Wassertemperatur von 17 Grad zu erwarten wäre. Boah, und das vielleicht mit vielen Wolken? Boah, da laufe ich persönlich lieber noch ein bisschen. Und damit wünscht Radio NO allen Zuhörern einen weitläufigen Sonntag.
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Josef Ludwig.

0: Am Abend lockert es aber von Norden her wieder auf. Die Höchsttemperaturen liegen zwischen 25 und 28 Grad, im Harz zwischen 23 und 26 Grad. Der Wind weht schwach aus Nordwest bis Nord. In der Nacht zum Montag gibt es dann kaum Wolken bei 12 bis 7 Grad und schwachem Wind.
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0: Wir hoffen, Sie genießen Ihr Pfingstwochenende in vollen Zügen und wir haben mal geguckt, was man denn heute in Nordhausen und der Umgebung so anstellen könnte. Natürlich könnten Sie sich festes Schuhwerk anziehen und ein wenig in der Umgebung wandern. Für heute sind die Wetterprognosen zwar noch nicht sommerlich, aber man erwartet durchaus angenehme Temperaturen, um ein paar Kilometer ohne Schweißflecke zurücklegen zu können. Direkte Sonne bei körperlicher Anstrengung ist ja auch nicht besonders förderlich. Sie könnten also einen Gewaltmarsch nach Bleicherode zurücklegen. 4,5 Stunden, sagt Google Maps. Dort findet nämlich laut Presseartikel das traditionelle Pfingstfest auf dem Vogelbeerplateau statt. Leider konnte ich nichts Näheres dazu herausfinden, aber ich habe gesehen, dass es in den letzten Jahren durchaus gute Verpflegung gab, Chorgesang und die Freiwillige Feuerwehr Bleicherode für gute Stimmung gesorgt hat. Sollten Sie also eventuell dort in der Nähe wohnen oder spazieren gehen, lohnt es sich zwischen 9 und 16 Uhr mal vorbeizukommen. Auch gute 4 Stunden wären Sie nach Sondershausen zu Fuß unterwegs. Da bin ich tatsächlich selbst auch schon mal hingelaufen. Nur, ob Sie in Wanderschuhen und höchstwahrscheinlich leicht erhitzt im blauen Saal des Schlosses Sondershausen sitzen möchten, das würde ich noch mal zu bedenken geben. Und Sie müssten bei guten 4 Stunden Fußmarsch sicher kurz nach 6 Uhr loslaufen. Denn das Schlosskonzert des Loh-Orchesters beginnt schon um 11 Uhr. Aber der Besuch lohnt sich. Nicht nur wegen des unglaublich schönen Raums, sondern auch, weil die musikalische Mischung nach einem echten Experiment klingt. Barock meets Piazzolla, Tango. Es gibt noch Restkarten für 22 Euro. Nur 3 Stunden läuft man von Nordhausen nach Wolkramshausen, wenn man nicht einfach in die Regionalbahn steigen möchte. Das Kulturgut Üdegree hat sein Café von 14 bis 17 Uhr geöffnet, lädt zu Kaffee und Kuchen ein und der Hausherr führt sicher bei netter Nachfrage ein wenig übers Gelände, inklusive der schönsten Geschichten der Historie. Zwischen 12 und 13 Kilometern wird der Weg per Pedes im Netz angezeigt. Steht jetzt auf jeden Fall auf meiner To-Do-Liste. Oder sind Sie so gar kein Läufer? Lieber ein Schwimmer? Das Bielener Kiesgewässer hat von 10 bis 19 Uhr geöffnet und freut sich auf Gäste, die mit den Mitarbeitenden in die Freibadsaison starten möchten. Läppische 2,5 Kilometer läuft man bis zum See. Und in der Presse war zu lesen, dass eine Wassertemperatur von 17 Grad zu erwarten wäre. Boah, und das vielleicht mit vielen Wolken? Boah, da laufe ich persönlich lieber noch ein bisschen. Und damit wünscht Radio Enno allen Zuhörern einen weitläufigen Sonntag.
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1: Ja, Freunde, hier ist wieder Radio Enno. Gedanken eines Spinners und der Spinner wie immer Rigo Fromm für euch am Mikrofon. Ja, da sitzen die katholischen Groß- und Kleinkopferten beim Tag der Katholiken in Würzburg zusammen und diskutieren, wie man denn wieder mehr Leute in die Kirchen bekommt. Es kam fast alles auf den Tisch für die Kinder, Sport, Spiel, Spaß und das sogar mit Frauen als Anleiterin. Das Projekt mit den Priestern wollte man doch nicht so ganz begraben, aber man hatte mittlerweile bemerkt, dass die Kinderlein nicht mehr so gern dahin wollten. Und wenn, sollte Mama sie mit den SUV fahren, die sonstige Heimfahrt mit dem Fahrrad, so wie früher, hielten die meisten Buben stehend einfach nicht mehr durch und hinsetzen, ja, das kam halt dann auch nicht mehr in Frage. Entschuldigung, aber nur einmal wollte ich auch mal so einen bösen Kommentar abliefern. Nun sind die Kinder und Jugendlichen ja fast noch die größte Truppe unter den Kirchengängern. Schließlich winken ja auch noch die Kommunionsgeschenke. Bei den Alten wird es langsam dünn in den Franz-Brandt-Reihen. Die drängen sich entweder ganz nach hinten, ganz nach dem Motto, der Herr weiß, dass ich da bin, aber auffallen muss ich ihn nicht gleich. Die andere Gruppe sitzt ganz gelassen in der ersten Reihe, zu Hause schon mal ein, zwei Klosterfrauen Melissengeist für den guten Atem, grinsen sie dem Pfarrer schelmisch ins Gesicht. Immer nach der Devise, du kriegst mich noch lange nicht, aber dein Messwein, den pichle ich dir nachher noch aus deinem schönen Silberkelch. Und mit so einem Halbwegstück vom Leib Christi spare ich mir auch noch das Mittagessen. Das größte Kopfzerbrechen bei dem großen Kirchentreffen herrschte bei der Frage, was machen wir mit der breiten Masse zwischen 15 und 75? Vor allem bei den Ossi sieht echt scheiße aus. Oh sorry, so spricht man wohl in diesen Kreisen nicht. Also nochmal, das Proletariat im erwerbsfähigen Alter findet den Weg in unsere Einrichtungen fast gar nicht mehr. Ach Mann, das war doch aus dem Artikel von mir, den hatte ich für einen Funktionär der Linken vor der letzten Bundestagswahl geschrieben. Also Versuch Nummer 3. Unsere Schäfchen im sündigen Alter finden kaum noch Heim zu seinem Schäfer in den Stall. So ist es korrekt ausgedrückt. Die Diskussion dauerte Tage, jede machbare Idee wurde aufgegriffen. Sie denken, Pornografie wäre die Lösung? Falsch. Nackte Menschen pinseln die schon Jahrtausende an Wände und Decken. Das holt auch kein Hund mehr hinter dem Kamin hervor. Fahren Sie mal nach Rom in die Sixtinische Kapelle. Da sehen Sie es. Aber ein Lichtblick gab's. Aber ein ganz kleiner Priester aus dem Eichsfeld hatte die zündende Idee. Ganz vorsichtig erhob er seine Hand. Das hatte erst gar keiner mitbekommen, aber der Oberhirte der Veranstaltung wollte sich gerade ein 07er Denkwässerchen holen und kam zufällig am Stuhl des kleinen Eichsfelder Priesters vorbei. Und er sprach ihn sogar an. Bruder, hast du noch eine geistreiche Idee vorzutragen? Ja, bei mir im Eichsfeld, da habe ich seit ein paar Wochen einen neuen Weihrauchanbieter. Ich verstehe die Typen kaum, kommen wir aus der Richtung Morgenland. Albanien munkelt man, aber seitdem die mir den Weihrauch bringen, ist die Bude bei mir voll. Das Zeug sieht ein bisschen anders aus und riecht auch ein wenig eklig, aber die Schäfchen sind sonntags fast alle da und hüpfen und springen über die Kirchenwiese. Ist eine wahre Pracht, ein regelrechter Spaß. Und mir tut das auch richtig gut. Wir überlegen zurzeit, mittwochs abends einen Musikgottesdienst abzuhalten. Soll ich den Kontakt herstellen? Machen Sie es, Bruder. Geben Sie die Nummer meiner Äbtissin und dann probieren wir das Ganze einfach mal aus. Der kleine Eichsfelder Priester wäre fast zu großem Ruhm gekommen, wenn nicht ausgerechnet in dem Moment sein Handy geklingelt hätte. Dran war sein Küster. Er teilte ihm mit, dass die Krippe Nordhausen den ganzen tollen Weihrauch bis auf den letzten Krümel konfisziert hat. Die müssen da in der kleinen Kirche ganz schön eingeheizt haben, in allen Gazetten, dann dass die alten leerstehenden Immobilien mit hunderten von Cannabispflanzen schon fast abgeerntet waren. Schon haben die Staatsbeamten den katholischen Kirchen die Tour mit den vollen Kirchen wieder versaut. Und in der Synode sitzen sie jetzt immer noch zusammen und grübeln. Vielleicht hätte unser kleiner rapperkatholischer Priester mal so ein kleines bisschen Holy Smoke zur Ideenfindung mitnehmen sollen. 25 Gramm sind doch pro Tag und Person seit April 24 erlaubt. Mal sehen, was draus wird.

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1: Guten Morgen, liebe Hörer. Einen schönen Pfingstsonntag wünschen wir. Hier spricht Auguste Sandner und das sind unsere aktuellen Aussichten. Heute breitet sich eine Wolkendecke nach Süden aus und örtlich kann es etwas regnen. Am Abend lockert es aber von Norden her wieder auf. Die Höchsttemperaturen liegen zwischen 25 und 28 Grad, im Harz zwischen 23 und 26 Grad. Der Wind weht schwach aus Nordwest bis Nord. In der Nacht zum Montag gibt es dann kaum Wolken bei 12 bis 7 Grad und schwachem Wind.
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1: Wir hoffen, Sie genießen Ihr Pfingstwochenende in vollen Zügen und wir haben mal geguckt, was man denn heute in Nordhausen und der Umgebung so anstellen könnte. Natürlich könnten Sie sich festes Schuhwerk anziehen und ein wenig in der Umgebung wandern. Für heute sind die Wetterprognosen zwar noch nicht sommerlich, aber man erwartet durchaus angenehme Temperaturen, um ein paar Kilometer ohne Schweißflecke zurücklegen zu können. Direkte Sonne bei körperlicher Anstrengung ist ja auch nicht besonders förderlich. Sie könnten also einen Gewaltmarsch nach Bleicherode zurücklegen. 4,5 Stunden, sagt Google Maps. Dort findet nämlich laut Presseartikel das traditionelle Pfingstfest auf dem Vogelbeerplateau statt. Leider konnte ich nichts Näheres dazu herausfinden, aber ich habe gesehen, dass es in den letzten Jahren durchaus gute Verpflegung gab, Chorgesang und die Freiwillige Feuerwehr Bleicherode für gute Stimmung gesorgt hat. Sollten Sie also eventuell dort in der Nähe wohnen oder spazieren gehen, lohnt es sich zwischen 9 und 16 Uhr mal vorbeizugucken. Auch gute 4 Stunden wären Sie nach Sondershausen zu Fuß unterwegs. Da bin ich tatsächlich selbst auch schon mal hingelaufen. Nur, ob Sie in Wanderschuhen und höchstwahrscheinlich leicht erhitzt im blauen Saal des Schlosses Sondershausen sitzen möchten, das würde ich noch mal zu bedenken geben. Und Sie müssten bei guten 4 Stunden Fußmarsch sicher kurz nach 6 Uhr loslaufen. Denn das Schlosskonzert des Loh-Orchesters beginnt schon um 11 Uhr. Aber der Besuch lohnt sich. Nicht nur wegen des unglaublich schönen Raums, sondern auch, weil die musikalische Mischung nach einem echten Experiment klingt. Barock meets Piazzolla, Tango. Es gibt noch Restkarten für 22 Euro. Nur 3 Stunden läuft man von Nordhausen nach Wolkramshausen, wenn man nicht einfach in die Regionalbahn steigen möchte. Das Kulturgut Uedegree hat sein Café von 14 bis 17 Uhr geöffnet, lädt zu Kaffee und Kuchen ein und der Hausherr führt sicher bei netter Nachfrage ein wenig übers Gelände, inklusive der schönsten Geschichten der Historie. Zwischen 12 und 13 Kilometern wird der Weg per Pedes im Netz angezeigt. Steht jetzt auf jeden Fall auf meiner To-Do-Liste. Oder sind Sie so gar kein Läufer? Lieber ein Schwimmer? Das Bielener Kiesgewässer hat von 10 bis 19 Uhr geöffnet und freut sich auf Gäste, die mit den Mitarbeitenden in die Freibadsaison starten möchten. Läppische 2,5 Kilometer läuft man bis zum See. Und in der Presse war zu lesen, dass eine Wassertemperatur von 17 Grad zu erwarten wäre. Boah, und das vielleicht mit vielen Wolken? Boah, da laufe ich persönlich lieber noch ein bisschen. Und damit wünscht Radio Enno allen Zuhörern einen weitläufigen Sonntag.
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Frühlingsnacht. Übern Garten durch die Lüfte hört ich Wandervögel ziehen. Das bedeutet Frühlingsdüfte. Unten fängt's schon an zu blühen. Jauchzen möchte weinen. Ist mir's doch, als könnt's nicht sein. Alte Wunder wieder scheinen mit dem Mondesglanz herein. Und der Mond, die Sterne sagen's, und in Träumen rauscht's der Hain. Und die Nachtigallen schlagen's, sie ist deine, sie ist dein. Josef von Eichendorff.

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2: Sie hören einen Plattentipp von Rigo Fromm, vorgetragen von Peter Jentsch. Als ich die am 15. Mai erschienene Platte Green World Image von Telehealth durchgehört hatte, wusste ich nicht so recht, was ich damit anfangen sollte. Ich hatte keine Ahnung, was ich da gehört hatte. Es war konfus, es war Chaos, es war kämpferisch und es war rebellisch. Keine Melodien, nur Sprechgesang. Es hat aber nichts mit Hip-Hop zu tun, es ist eher Punk mit New Wave und Industrial gemixt. Fans von Talking Heads und New Order aus den 80ern werden sich freuen, aber dafür klingt es dann halt auch wieder zu modern. Ja, man muss schon Muße haben, sich den Geräuschen hinzugeben, denn dieses rhythmische Durcheinander als wirkliche Musik zu bezeichnen, fällt mir schwer. Aber eins kann man mit Sicherheit sagen, diese Musik passt zur derzeitigen Weltlage. Man weiß nie, was im nächsten Moment passiert. Wichtig sind aber die zumeist staccatoartig vorgetragenen Texte, die sich mit Umwelt, Freiheit und

Als den Songs Living, Loving, Loving and Trying am besten, denn die drei genannten Lieder sind doch vielleicht noch am ehesten die eingängigsten. Taylor Hells aus Seattle haben ein ungewöhnliches Album gebaut, wie es die Plattenfirma nennt, das sich nicht beim ersten Hören erschließt. Aber es ist vielleicht auch das richtige Album zur richtigen Zeit. Ob es das wirklich ist, das müsst ihr selbst entscheiden. Wer auf Musik weit ab vom Mainstream steht, sollte unbedingt in den Longplayer Green World Image reinhören. Wir tun es jetzt auch, und zwar mit Living, Loving, Loving and Trying.

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1: So, hallo, Auguste Sandner hier. Ich war bei der Spielplanpräsentation des TN los und ich gebe mal zwei dringende Infos gleich zu Beginn weiter, damit Sie, liebe Hörer und Hörerinnen, nicht so lange darauf warten müssen. Erstens, nein, es geht nach der Sommerpause nicht ins fertig sanierte Theater. Wir werden noch bis Sommer 2027 im Theater im Anbau zu Gast sein. Der Bau wird zwar eventuell schon im Herbst abgeschlossen, aber der Umzug der gesamten Technik dauert circa 2 bis 2,5 Monate. Und Daniel Kleiner möchte aus nachvollziehbaren Gründen die Spielzeit dann nicht um die Weihnachtszeit herum unterbrechen und das Haus nicht bespielen. Also entspannen sich alle Beteiligten mal ein bisschen, zumindest terminlich, und bekommen durch diese Planung ein wenig mehr Unabhängigkeit. Zweitens, neues Ticketbuchungssystem. Wenn Sie die Seite des Theaters öffnen, springt Ihnen sofort der Hinweis entgegen, dass Tickets ab der neuen Spielzeit, also für alle Stücke nach der Sommerpause, eine Neuanmeldung bei einem anderen Ticketsystem benötigen. Nehmen Sie sich also bei der Online-Buchung für die kommende Spielzeit ein wenig Zeit und fuchsen sich erstmal in den neuen Ablauf ein. Kein Problem, oder? Und sollten Sie noch Karten für Stücke in dieser Spielzeit erwerben wollen, geht alles wie gewohnt. Da funktioniert noch der bisherige Weg. So, ich hoffe, damit sind die drängendsten Fragen schon mal geklärt. Kommen wir nun zu den Menschen, die wir in der nächsten Spielzeit bei uns in Nordhausen begrüßen

0: Danke für mein Herumstammeln in unserem ersten Interview. Zum Glück habe ich ein prima Schnittprogramm und konnte noch etwas vom Gespräch retten. Besonders natürlich die Dinge, die der neue künstlerische Leiter des Jungen Theaters über seine erste Spielzeit am Theater Nordhausen gesagt hat.
1: Ich bin Sönke Schnitzer, ich bin Schauspieler, Regisseur, jetzt künstlerischer Leiter. Das ist alles total unwichtig. Ich bin vor allem geholt worden, um das Kinder- und Jugendtheater auf dem Niveau da weiterzuführen, was Jörg Neubauer schon hier geleistet hat. Und ich habe viel erlebt, aber das ist alles egal.
0: Also du ziehst hierher, du übernimmst das, das ist deine erste Leitungsposition. Wovor hat man da so am meisten Befürchtungen?
1: Ja, ist schon krass. Also es ist so krass, weil ich zurzeit als Schauspieler engagiert bin. Ich habe zwar zwei Regieprojekte gemacht in der Zeit, aber trotzdem ist es, ich bin Kollege, vom Gefühl bin ich Kollege. Und meine Befürchtung oder die einzige Befürchtung, die ich habe, ist, dass der Funke nicht überspringt. Das wäre das Einzige, weil ich habe viel vor und ich habe mir viel vorgenommen jetzt auch für diese erste Spielzeit. Wir wollen großartige Stücke machen, ne? Gerade Tagebuch der Anne Frank ist für mich ein super, super wichtiges Thema und ich möchte gerne, dass das angenommen wird. Das ist das Einzige. Dass das funktioniert, weiß ich. Und dass das ein tolles Niveau haben wird, da werden wir alles dran setzen. Aber ich hoffe, dass es genauso angenommen wird, wie ich mir das vorstelle. Aber es ist weniger eine Befürchtung, es ist mehr der Druck, mit dem man umgeht. Es ist weniger jetzt der Bühnendruck, dass ich an diesem Abend performen muss, sondern es ist mehr, wird das Konzept, was wir haben, aufgehen.
0: Jetzt hast du schon davon gesprochen, dass du ja Schauspieler bist. Ich habe jetzt bei der Präsentation nicht gehört, dass du Teil eines Stückes auf der Bühne sein wirst, weil ne, man ist ja so gewöhnt, Jörg Neubauer, Daniela Bethke immer auf der Bühne mit dabei oder in der Regie. Bei dir ist das jetzt anders in der ersten. Gehört das mit zu diesem Ich lerne es erst kennen oder also hat das einen Grund?
1: Ja, ich will es erstmal kennenlernen. Ich glaube, meine Kompetenzen sind gerade in der Leitung gebraucht, also quasi das zu koordinieren und die Stücke rauszubringen und auch die Verwaltung mitzumachen. Das ist ja ein riesen Teil. Das Spielen werde ich auch immer wieder machen, da bin ich mir sehr sicher. Ich habe nur einen ganz, ganz großen Vorteil. Ich kann nicht singen. Das heißt, Jörg war natürlich in vielen Musical-Produktionen und Operetten dabei. Das werde ich nicht tun, aber ich werde im Neinhorn dabei sein. Also beim Neinhorn werde ich mitspielen.
0: Worauf freust du dich am allermeisten?
1: Ich freue mich am allermeisten auf die Kids. Also ich habe total Bock, mit denen Theater zu machen. Und ich habe auch Daniel Kleiner schon gesagt, ich würde am liebsten diese Theatertore aufbrechen und alle auf die Bühne holen. Das heißt, ich möchte gern, dass die Region und die Stadt, dass die Teil des Theaters werden. Oder wir als Theater Teil der Stadt und der Region. Und darauf habe ich total Bock. Also ich habe Bock, plötzlich ganz viele neue Gesichter zu sehen und denen Aufgaben zu geben und das Strahlen in den Augen zu sehen, wenn sie sich wertgeschätzt fühlen und wenn sie einfach wichtig sind.
0: Auf dem Plan des Jungen Theaters Nordhausen stehen das Neinhorn von Marc-Uwe Kling, Gelber Mond von David Gregg, Pinocchio nach Carlo Collodi, das mobile Theaterstück über Gefühle, Kuddelmuddel Kopfherzbauch und die Klassenzimmerstücke Fit for Future und das Tagebuch der Anne Frank. Und dem Motto Mut folgend gibt es auch die Idee, ein neues Format zu entwickeln. Ein regelmäßiges Live-Hörspiel. Klingt unglaublich spannend. Genauso spannend wie die neue Ballettdirektorin. Ich bin mir sicher, die Nordhäuser und Nordhäuserinnen werden auch diesen Menschen ganz schnell in ihr Herz schließen. Mascha Kolar. Auch sie benutzt in ihrem Grußwort in dem wieder einmal grandios ästhetisch wunderbar gestalteten Spielzeitheft das Wort Mut. Die Choreografin und ehemalige Tänzerin mit internationaler Bühnenerfahrung strahlt bei dieser Spielplanpräsentation eine super angenehme Wärme aus. Sie ist zwar nicht live in Nordhausen, aber per Videoschalte dazugekommen. Sie wirkt begeistert und betont, wie sehr sie sich auf das Kennenlernen des Publikums freut. Doch nicht nur das Publikum wird für sie neu sein. Nein, schon bevor sie offiziell hier am Haus arbeiten wird, standen schon Entscheidungen an über die Besetzung des Tanzensembles.
2: Und erstmal bin ich aber super glücklich, dass ich mit Tänzer aus der bestehenden Kompanie arbeiten darf. Aber wir haben 7 neue Tänzer gesucht und wir hatten fast 900 Bewerber. Am Ende 35 haben wir nach Nordhausen eingeladen. Es war ein super großes Vortanzen. Ich muss sagen, dass alle 35 Künstler die waren technisch sehr gut ausgebildet. Auch ich fand ihre Vielfalt einem zeitgenössischen Ballett Ästhetik

0: beeindruckend. Und am Ende, es ist immer schwer, richtige Leute auszusuchen, wenn alle so toll sind. Aber mein Kriterium für das finale Entscheidung war das Künstlerische. Das etwas, was man schwer mit Worten beschreiben kann, das ist etwas, was man dann spürt, fühlt und ja, hofft zu erdecken. Auf jeden Fall bin sehr glücklich, wie diese Company nächste Spielzeit aussehen werde.
1: Mascha Kolar und auch Sönke Schnitzer treten in große Fußstapfen, aber sie wollen mutig sein. Vorbild, damit andere dabei mitmachen und sich einlassen. So auch wie die neue Sängerin im Ensemble namens Juliane Bischoff, die bei Inszenierungen wie Land des Lächelns, Graf von Monte Cristo, die polnische Hochzeit, den Thüringer Schlossfestspielen Sondershausen und der neuen Kooperation mit der Traditionsbrennerei Nordhausen zu sehen oder besser zu hören sein wird. Und auch eine neue erste Kapellmeisterin gibt es in der kommenden Spielzeit. Wir werden nach dem Sommer Annalena Hösel fest in den Reihen des Nordhäuser Theaters begrüßen dürfen. Von Land des Lächelns kennen Sie sie vielleicht schon. Aber liebe Hörer und Hörerinnen, Sie merken es am Tempo meiner Stimme. Ich habe gar nicht den Raum, in einem Beitrag über alles zu sprechen, was in der kommenden Spielzeit im TN los sein wird. Und über all die unglaublich begabten Künstler und Künstlerinnen zu sprechen, die uns in unserem Oberzentrum in Nordthüringen beehren. Doch ich möchte dafür zum Schluss nochmal auf das Spielzeitheft hinweisen. Darin sind alle Stücke, Konzerte und Programme aufgeführt, die Sie natürlich alle erleben sollten. Und es gibt wieder einmal tolle Fotos von den Mitwirkenden und interessante Hintergrundinfos, die zusammengetragen wurden. Der Blick in dieses Büchlein lohnt sich 1000%. Und wenn Sie darin herumblättern, wird Ihnen vielleicht auch auffallen, dass sich nicht alles nach dem Sommer verändert. Viele der Sänger und Sängerinnen werden wir wieder auf der Bühne erleben. Das Rudolstädter Theater wird uns mit Ach, diese Lücke, diese entsetzliche Lücke von Joachim Meyerhoff, mit Eine geniale Idee von Sebastian Castro und mit den Buddenbrooks von Thomas Mann besuchen. Und auch das Loh-Orchester wird uns mit seiner einzigartigen Qualität begeistern. Mir wird immer wieder bewusst, besonders an Abenden wie der Spielplanpräsentation, wie viel Glück wir hier haben, dass Künstler, Musiker, internationale Stars bei uns in Nordhausen auftauchen. Und deswegen wundert es vielleicht auch nicht, dass sich die Wahl eines GMD, eines Generalmusikdirektors, manchmal komplizierter gestaltet als erhofft. So wie ich den Intendanten Daniel Kleiner verstanden habe, gibt es 4 Anwärter auf den Posten, der zur neuen Spielzeit also weiterhin nicht fest besetzt sein wird. Auf der Liste der möglichen Nachfolger von Gabor Ontvari stehen Clemens Viehgut, Jonas Bürgin, Georg Köhler und, ich entschuldige mich schon jetzt für die Aussprache seines Namens, Jakob Pribyschen. Ich weiß es einfach nicht, es sind zu viele Konsonanten hintereinander. Etwas flapsig beschreibt es Kleiner als Möglichkeit, direkte Vergleiche zwischen den Vieren zu ziehen und die Dirigenten einmal unter die Lupe zu nehmen. Ich frage mich allerdings, ob dieser leichte Hauch von Konkurrenzkampf wirklich gewollt ist oder es einfach nur mir so vorkommt. Behalten Sie auf jeden Fall auch die Mitwirkung in den Regie-Teams im Auge. Das geht besonders an alle Fans von Marian Carlos da draußen, denn da wird es auch wieder bekannte Konstellationen geben und viele Chancen, den Theater- und Kunstschaffenden beim Wachsen zuzusehen. Ich wünsche einen schönen Spielzeitausklang und einen hoffentlich reibungslosen Start in ein neues Jahr am Theater Nordhausen, dem TN Los, nach dem Sommer ab dem 5. September 2026 im Theater im Anbau.
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0: ein ganzes Leben. Weißt du noch, so frug die Eintagsfliege abends, wie ich auf der Stiege damals dir den Käsekrümel stahl? Mit der Abgeklärtheit eines Greises sprach der Fliegenmann. Gewiss, ich weiß es. Und er lächelte. Es war einmal. Weißt du noch, so fragte weiter sie, wie ich damals unterm sechsten Knie jene schwere Blutvergiftung hatte? Leider, sagte halb verträumt der Gatte. Weißt du noch, wie ich, weil ich dir grollte, Fliegenleim-Selbstmord verüben wollte? 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Weißt du noch, wie es 5:30 Uhr war? 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Joachim Ringelnatz.
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Nutbush City Limits, Beth Hart und Joe Bonamassa live in Amsterdam. Ich glaube, mehr Druck haben Ike und Tina Turner seinerzeit auch nicht hinter diesen Song gebracht. Der ging doch richtig los, oder? Und damit begrüße ich euch zur neuen Crossroads Radio Show im Wartburg Radio 96.5. Mein Name ist Mario Hoffmann, ich freue mich, dass ihr eingeschaltet habt und begrüße natürlich auch die Hörer von Radio Enno und Radio SRB. Schön, dass ihr dabei seid. Heute gibt's jede Menge neue Musik von den Toten Hosen zum Beispiel. Ihr letztes Album Trink aus, wir müssen gehen, kommt nächste Woche in die Läden. Ich habe beide Single-Veröffentlichungen für euch. Außerdem The Cockroaches oder die Rolling Stones Rough and Twisted von ihrem demnächst erscheinenden Album. Außerdem Brian Fallon von The Gaslight Anthem, der hat eine kleine EP veröffentlicht. Die habe ich ebenfalls für euch und ansonsten jede Menge gute Stromgitarrenmusik, wie ihr das gewohnt seid. Los geht's jetzt gleich mit Queen I Want It All. Und davor, weil ich es am Wochenende auf einer guten Party live gehört habe, CCR und Fortunate Son, ein Song, der meines Erachtens auch immer geht.

als vor einigen Wochen eine streng limitierte Single Rough and Twisted von den Cockroaches angekündigt wurde. Da war einigen Fans der Rolling Stones natürlich sofort klar, das kann sich nur um Mick und Co. handeln, denn die hatten dieses Pseudonym bereits 1977 benutzt, als sie Anfang März in einem kanadischen Club einige Geheimkonzerte gaben, um sich auf die anstehende Welttournee vorzubereiten und dem ganzen Trubel etwas aus dem Weg zu gehen. Die Fans haben natürlich recht. Die Single ist entsprechend schnell vergriffen gewesen, wird jetzt zu unverschämten Preisen auf Discogs und eBay verscharrt. Aber ihr braucht nicht traurig sein, denn auf dem am 10. Juli erscheinenden Album Foreign Tongues ist das Teil auch drauf. Und ihr hört's jetzt bei Crossroads. Hier sind die Rolling Stones alias The Cockroaches und Rough and Twisted.

Frink aus, wir müssen gehen. Das ist passenderweise der Titel des letzten Studioalbums der Toten Hosen. Das gibt's ab nächste Woche in den Läden und der großen Stadionabschiedstour 2026 bis in den Sommer 2027 hinein. Und keine Angst, ich werde jetzt nicht 30 Konzerttermine vorlesen. Nein, nur so viel. Das letzte Konzert, das gibt's natürlich in Düsseldorf. Wie soll's anders sein? Ich verfolge die Karriere der Hosen eigentlich schon viele, viele Jahre mit zugegebenermaßen einer größeren Unterbrechung in den letzten Jahren. Aber die Hosen haben ja schon immer so ein, ich sag mal, so ein Gefühl für den Zeitgeist und der spiegelt sich in vielen ihrer Songs wieder. Und so ein Song, der findet sich natürlich auch auf dem neuen Album, der heißt Schlechte Nachbarn. Und den spiele ich jetzt gleich für euch. Und ich habe eine Bitte an euch. Sind wir doch gute Nachbarn. Hier sind die Toten Hosen von ihrem demnächst erscheinenden Album Trink aus, wir müssen gehen. Hier ist Schlechte Nachbarn.

Das war Alice Cooper, Hey Stupid, und jetzt gibt's einen Hinweis in eigener Sache. Wie gesagt, es soll ja Leute geben, denen Crossroads alle 14 Tage im Radio nicht genügt. Denen kann geholfen werden, und zwar in den sozialen Medien, Facebook oder Instagram. Crossroads Radio Show ist das Stichwort, und wenn ihr das Wartburg Radio hören wollt, dann geht das im erweiterten Stadtgebiet von Eisenach über UKW 96.5 und natürlich online. Das gilt übrigens für alle Thüringer Bürgerradios.

Das war ein Samast aus der Gegend um Schmalkalden. Ich bin allerdings gar nicht sicher, ob es die Band aktuell noch gibt. Weiter geht's jetzt auf jeden Fall mit Brian Fallon, den gibt's. Und zwar hat er bereits am 13. Mai 26 eine sogenannte Digital-Doppelsingle veröffentlicht. Ich habe das Teil vorhin EP genannt, ist auch völlig egal. Ist auf jeden Fall die erste Solo-Musik seit 5 Jahren. Er hat sich in der Zwischenzeit viel mit dem Comeback seiner Hauptband The Gaslight Anthem befasst. Ich durfte vor einiger Zeit auch ein Konzert in Erfurt erleben. Eins der besten Konzerte, bei denen ich je dabei sein durfte. Zähre ich heute noch so ein bisschen davon, aber wir wollen nicht sentimental werden. Die Single ist auf seinem eigenen Independent-Label Lesser Known Records erschienen. Ein paar Solo-Termine gibt es auch in allernächster Zukunft im Juni 26. Unter anderem im Stone Pony in Asbury Park, New Jersey, wo auch sonst. Und kurz davor spielt er mit Bruce Springsteen, mit dem er ja ganz oft verglichen wird, ein Konzert gemeinsam zu dessen Eröffnung des neuen Bruce Springsteen Center for American Music. Jetzt gibt's beide Singles für euch direkt am Stück Not Bad for New Jersey und danach Better Before.

Liebe Freunde, das war's auch fast schon wieder für heute. Das war die Crossroads Radio Show im Wartburg Radio 96.5. Mein Name ist Mario Hoffmann. Ich bedanke mich fürs Zuhören. Natürlich auch bei den Hörern von Radio Enno und Radio SRB. Und in guter alter Crossroads-Tradition gibt's natürlich heute zwei Stücken Musik mit auf den Weg. Das erste ist die versprochene zweite Single vom neuen Hosenalbum. Die Show muss weitergehen. Und danach gibt's Miles Kennedy und Slash vom Album Made in Stoke, Starlight. Wir hören uns in 14 Tagen. Bis dahin, bleibt tapfer.

0: 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So, hallo, hallo, Auguste Sandner hier. In der Stadtbibliothek Nordhausen fand wieder ein extrem interessanter Abend statt. Das ist erstmal nichts Ungewöhnliches. Aber der junge Autor, der hier über sein Buch Die Ausweichschule spricht, kommt mit einem sensiblen Thema ins Bürgerhaus. Am 26. April 2002 erschießt ein 19-Jähriger am Gutenberg-Gymnasium in Erfurt laut Recherche 11 Lehrer, eine Referendarin, eine Sekretärin, 2 Schüler, einen Polizeibeamten sowie sich selbst. Dieser Amoklauf eines ehemaligen Gutenberg-Schülers bewegte Anfang der 2000er Jahre nicht nur Thüringen. Und alle Betroffenen mussten sicher ihre Wege finden, mit einem solch brutalen Ereignis zurechtzukommen. Vielleicht schrieben oder schreiben sie darüber. Vielleicht auch nicht. Caleb Erdmann, 2002 11 Jahre alt und damals Schüler des Gutenberg-Gymnasiums, hat dazu ein Buch geschrieben.
1: Genau, also es ist kein, ich sag mal, es ist kein Sachbericht oder keine Erzählung, direkte Erzählung aus meiner eigenen Kindheit. Ich habe den Amoklauf am Erfurter Gutenberg-Gymnasium im Jahr 2002 selber erlebt. Aber das Buch will sozusagen nicht einfach nur diese Geschichte nachzeichnen, sondern es ist ein Roman, ein literarischer Text. Und die Hauptfigur in diesem literarischen Text versucht eben ein Buch zu schreiben. Es ist ein Metaroman, ein Schreiben übers Schreiben, ein Roman übers Roman schreiben. Und diese Figur stellt sich eben die Frage, wie und unter welchen Voraussetzungen kann man eigentlich reale Gewalt, in der man ja nicht allein ist, wo es immer viele andere gibt, die auch betroffen sind, literarisch verarbeiten? Wie ist das Verhältnis von Kunst und Gewalt? Und wo kommen wir in den Bereich des Voyeurismus? Das heißt, was darf eigentlich Kunst und was muss sie?
2: Für wen ist dieses Buch geschrieben? Hatten Sie jemanden im Kopf?
1: Ich glaube, andersrum würde ich sagen, jemand, der einfach quasi wie nochmal die Geschichte nachlesen möchte, für die Person ist es vielleicht nicht das Richtige oder sagen wir mal so, die Person wird enttäuscht sein, weil es natürlich auch um den Amoklauf von Erfurt geht. Es geht aber viel stärker um Erinnerungen, die Frage, ob man Erinnerungen trauen kann, wie man mit denen umgeht, was ist die Moral davon, Erinnerungen zu Literatur zu machen. Also wenn man sich für dieses Feld interessiert, die Frage, was hat eigentlich Kunst beizutragen zu Themen von Verarbeitung, von Trauma, von schweren Themen, dann ist das Buch für einen.
2: Jetzt sind Sie in Nordhausen in der wunderschönen Stadtbibliothek zu Gast. Wer kommt denn zu Ihren Lesungen oder Auftritten?
1: Also die Lesungen in Thüringen sind natürlich immer ganz besonders.

0: in München mache, dann kommen die Leute vielleicht weniger, weil sie eine persönliche Beziehung haben, sondern weil sie vielleicht das Thema interessiert oder die Herangehensweise.
1: Haben Sie noch Kontakt mit Menschen aus der Zeit sozusagen, die das auch teilen, vielleicht sogar das Buch dann auch gelesen haben und sagen, das kann man irgendwie nachvollziehen oder das hat man eben so empfunden oder es ist hilfreich auch bei der Verarbeitung für Menschen, die das miterlebt haben?
0: Mhm. Ja, also es haben einige Menschen Kontakt zu mir aufgenommen, mit denen ich in der Schule war, und das fand ich eigentlich ganz interessant, weil die Reaktion immer relativ ähnlich war, nämlich irgendwie, ich finde das cool, dass du das gemacht hast und geschrieben hast, aber ich könnte es nie lesen und ich werde es auch nicht lesen. Und woran man einfach immer wieder merkt, und das ist auch etwas, was ich merke jedes Mal, wenn ich zurück nach Erfurt komme, was für eine schmerzhafte Gegenwart dieses Ereignis immer noch hat. Und dann gibt es aber auch andere, die es gelesen haben, und da habe ich bisher das Glück gehabt, eigentlich eher Gutes zu hören, was, glaube ich, auch gerade an dieser vorsichtigen Herangehensweise liegt. Also ich habe ja nicht versucht, irgendjemanden Fehlverhalten vorzuwerfen oder nochmal investigativ irgendwas umzuwühlen, sondern es geht ja um diese ganz vorsichtigen, hintergründigen Fragen, und ich glaube, da wäre es auch schwer gewesen, jemandem auf die Füße zu treten.
1: Jetzt noch eine Frage so allgemein, wie sind Sie denn zum Schreiben überhaupt gekommen?
0: Über die Bühnenliteratur. Ich habe Poetry Slam gemacht, seit ich 16 bin, also jetzt auch schon einige Jahre her. Und das war ein großes Glück für mich, weil diese Szene einfach gerade in den frühen 10er Jahren ein ganz großer Pool von Talent war. Ganz viele Leute, die in die unterschiedlichsten Richtungen gegangen sind, sei das Comedy, Kabarett, Belletristik, Theater, Lyrik und so. Und in diesem Pool von kreativen Menschen bin ich aufgewachsen, und mit dieser Szene war ich lange sehr verwachsen und bin es jetzt nicht mehr, aber bin immer noch dankbar für diese Zeit.
1: Caleb Erdmann hat mit seinem Buch Die Ausweichschule einen Weg für sich selbst gefunden oder lässt uns zumindest an seinen Gedanken dazu teilhaben. Ein schweres Thema in der Stadtbibliothek Nordhausen in einem vollen Veranstaltungsprogramm. Und ein Grund, mal wieder in unsere preisgekrönte Bibo zu gehen und sich ein Buch auszuleihen. Am besten das von Caleb Erdmann. Vielen lieben Dank für das Interview.
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2: Ja, hallo, liebe Hörerinnen und Hörer. Hier ist Bärbele von den Silberstimmen und ich möchte Sie auf eine kleine Ausstellung aufmerksam machen, die zurzeit noch in unserem wunderschönen Haus der Bibliothek, also im Bürgerhaus, stattfindet. Plan International, das Kinderhilfswerk, hat dort oder ich durfte für Plan dort eine Ausstellung unterbringen und bin der Bibliothek sehr dankbar, weil sie die Gleichberechtigung in den Mittelpunkt stellt. Gleichberechtigung verändert die Welt, ist der Titel. Es ist eine Fotoausstellung und zeigt Bilder und auch betextet auch diese aus der ganzen Welt. Wie kämpfen Frauen in sehr, sehr schwierigen Lebenssituationen um ihre Gleichberechtigung? Und wie bauen sie sich ein eigenes Leben auf? Das wird zum Beispiel von Tort aus Kambodscha, von Julia aus Guatemala, von Olive aus Ruanda oder Safa aus dem Sudan geschildert und gezeigt. Die Ausstellung ist nur noch, weil sie schon 4 Wochen hängt, bis zum 28. Mai in der Bibliothek zu sehen, im Lesesaal und gegenüber dem Ratssaal und in der 2. Etage sind dort Bilder. Sie können auch, wenn Sie möchten, einen kleinen Prospekt dazu erhalten und sich darüber informieren. Ja, wäre schön, wenn Sie die Gelegenheit nutzen und die Gleichberechtigung mal aus einem anderen Teil der Welt sich ansehen. Vielen, vielen Dank für Ihr Interesse.
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0: das gezeichnet hat. Die 135 Seiten lange Geschichte ist schön für die Kleinen geeignet. Alle spielenden Personen sind Tiere. Und da gibt es Gute und auch Böse. Natürlich spielen die Autoren damit Klischees. Aber Rio glaubt, das ist ja auch ganz okay so. Andreas Hüging und Angelika Niestrath haben hinten im Buch noch ein kleines italienisches Wörterbuch angehangen, mit Aussprache und Erklärungen. Ein sehr nettes Gimmick für den nächsten Venedig-Urlaub, denn darauf bekommt man Lust, wenn die Autorin über die Stadt schreiben. Erhältlich ist Lino Veneziano, ein Superschnüffler auf eiskalter Spur im Penguin Junior Verlag und sicher auch in den örtlichen Buchhandlungen. Und das war der Kinderbuchtipp von Rigo Fromm, vorgelesen von Lara.
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0: Hallo, hier bin ich wieder, euer Axel mit seinen Superhits. Ich begrüße alle Zuhörer hier aus dem Studio 2
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0: Für die nächste Stunde wünsche ich euch viel Vergnügen mit meiner Musik und Informationen aus den 70er und 80er Jahren. Nun geht's gleich los mit drei am Stück, unter anderem mit den McCoys, dann The Cats und dann The Flowerpot Man mit Let's Go to San Francisco.

machen wir einen Sprung in das Jahr 1980. Am 6. April 1980 wird zum ersten Mal in der Bundesrepublik Deutschland die mitteleuropäische Sommerzeit eingeführt. Deutschland ist neben Dänemark das letzte EG-Land, das sich dieser Regelung anschließt. Alle Uhren werden zu Beginn der Sommerzeit um eine Stunde vorgestellt. Die Sommerzeit gilt für einen Zeitraum von März bis Oktober. Die Regelung soll einen Energiespareffekt bewirken. Das Sonnenlicht soll optimal genutzt werden. Kommen wir jetzt wieder zurück zur Musik. Wir hören jetzt Susi Quattro, die Eurythmics und CCR.

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Gehen wir in die Musik der 80er Jahre zurück. Ich spiele jetzt die Cornells mit 74, 75, danach Modern Talking, You're My Heart, You're My Soul und Eruption, I Can Stand the Rain.

Am 3. November 1975 begannen die Briten die Förderung von Nordseeöl. An diesem Tag weihte Queen Elizabeth II. Eine Pipeline zum Transport des Öls von den Feldern nach Schottland ein. Heute ist die Nordsee weltweit das größte Fördergebiet der Offshore-Industrie und zu einem völlig erschlossenen und produktiven Industriestandort umgewandelt worden. Insgesamt fördern hier 416 Plattformen jährlich 205 Millionen Tonnen Erdöl und etwa 92 Milliarden Kubikmeter Erdgas. Rund 10.000 Kilometer Pipeline wurden verlegt. Wir hören jetzt aus dieser Zeit Kenny, The Sweet und Man Footman.

kommen wir nun wieder zu einem Kurzporträt einer Gruppe. Jethro Tull, eine britische Rockgruppe. 1967 wurde sie von Ian Anderson, Flöte, Gesang, Mundharmonika und Gitarre in London gegründet. Jethro Tull spielte unter der straffen Führung Andersons eine Mischung aus Blues, Folk, Rock und mittelalterlichen Melodieanleihen. Sie konnte sich trotz zahlreicher Umbesetzungen mehr als 3 Jahrzehnte lang vor allem als Live-Attraktion in der Popmusikszene behaupten. Jetzt spiele ich einen sehr bekannten Titel von ihnen, nämlich Aqualung, danach die Beatles mit Paperback Writer und danach kommt dann Hot Chocolate mit You Sexy Sing.

Musikwünsche oder Grüße sendet ihr mir bitte an meine Internetadresse axel3960@aol.com oder Radio NU in Nordhasen. Die Faxnummer ist die 03631 für Nordhasen und dann die 99 und 4 mal die 3. Kennwort Axel Superhits.

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Wir begrüßen Sie wieder recht herzlich zu einer neuen Ausgabe von Radio DARC, dem spannenden Funk- und Technikmagazin des Deutschen Amateur-Radio-Clubs. Heute gibt es Ausgabe Nummer 589. Das Datum der Erstveröffentlichung ist Freitag, der 22. Mai 2026. Wir wünschen Ihnen schöne Pfingstfeiertage. Ich bin Colli Farren und werde Sie durch die kommende Sendestunde führen. Die Liste der ungelösten Rätsel in der Astronomie ist lang. Hier gibt es noch vieles im Universum zu erkunden. Die meisten Neuentdeckungen gehen heute auf das Konto von radioastronomischen Beobachtungen, also solchen im Funkbereich. Wir stellen Ihnen heute Untersuchungsmethoden für außerirdische Welten vor und berichten von der Entdeckung von Exoplaneten. Sterne? Ferne Planeten? Na dann brauchen wir zur Einstimmung darauf auch erstmal die passende Musik. Unter dem Motto Stars on 45 kommt nun ein tolles Medley der großen Vier aus Schweden von ABBA mit lange nicht mehr gehörten Melodien. Und wenn's jetzt etwas knistert und kratzt,

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1: Deutschland höchstgelegene Relaisfunkstelle zeitweise außer Betrieb. Vollständig quelloffenes Modem für digitale Übertragungen veröffentlicht. FT4-Contest schließt mit knapp 2500 Funkverbindungen und internationales Wochenende der Museumsschiffe. Am Mikrofon Conny Farren. In der nächsten Zeit, das Datum ist noch nicht genau festgelegt, wird es zu einer geplanten mehrwöchigen Betriebsunterbrechung bei Deutschlands höchstgelegener Relaisfunkstelle kommen. Das ist der Umsetzer Delta Bravo 0 Zulu Uniform auf der 2962 Meter hohen Zugspitze in den Bayerischen Alpen. Bedingt durch seine exponierte Lage auf dem höchsten deutschen Berg hat insbesondere der 2 Meter Umsetzer eine beträchtliche Reichweite von bis zu 300 Kilometern und deckt weite Teile Süddeutschlands ab. Insgesamt werden dort mehrere Geräte für die Bänder 2 Meter, 70 Zentimeter, 23 Zentimeter, Amateurfunkfernsehen, APRS und Hamnet betrieben. Aus Brandschutzgründen muss der hölzerne Geräteschrank durch einen Metallschrank ersetzt werden. Da für den Umbau eine Werkstattausrüstung nötig ist und die an einem Tag zur Verfügung stehende Arbeitszeit nicht reichen würde, muss die Anlage abgebaut und von der Zugspitze heruntergebracht werden. Diese Gelegenheit wird auch zur Generalüberholung und Anpassung an die aktuelle EMV-Situation genutzt. Vorerst noch in Betrieb bleibt das 70 cm Relais, auf dem vorübergehend dann ersatzweise der Deutschland-Rundspruch ausgesendet wird. Das teilt der verantwortliche DARC-Distrikt Oberbayern mit. Rizomatica Communications, eine gemeinnützige Organisation in den USA, stellt mit Mercury ein neues quelloffenes Protokoll für digitale HF-Übertragung vor. Es arbeitet als ODFM mit Peer-to-Peer APQ-Verbindungen auf TCP-Schnittstellen. Das Protokoll wurde für zuverlässige Datenübertragung über Kurzwelle entwickelt und ermöglicht beispielsweise den Store-and-Forward-Dienst von E-Mails. Mercury ist das neueste Element der Hermes Software Suite, die seit 2017 von der Organisation entwickelt wird. Das Projekt wird großzügig von der Stiftung Amateur Radio Digital Communications finanziell unterstützt. In ersten Tests hat sich Mercury im Vergleich zu kommerziellen Systemen bewährt und liegt unter optimalen Signal-Rauschbedingungen nahezu gleich auf. Mercury ist in der Programmiersprache C geschrieben und unter einer GPL 3.0 Lizenz veröffentlicht. Damit ist es für jedermann öffentlich zugänglich und kostenlos nutzbar. Vorkompilierte Binärdateien sind für Windows- und Debian-Betriebssysteme verfügbar. Mercury eignet sich für die Verwendung mit den meisten Kurzwellenfunkgeräten und ist vollständig für den Amateurfunk konform. Erste Stimmen zeigen sich bereits positiv. Dazu die ARDC-Geschäftsführerin Rosi Schächter, Kilo Juliet 7 Romeo Yankee Victor. Rizomatica hat nicht nur ein vollständig quelloffenes Software-Modem entwickelt, sondern dies auch getan, um Gemeinschaften zu stärken, die eine eigene Kommunikationsinfrastruktur benötigen. Wir sind stolz darauf, Rizomatica bei dieser Arbeit unterstützt zu haben und freuen uns sehr, dass es nun der Amateurfunk-Community und anderen weltweit zur Verfügung steht, die Hochfrequenz für kritische Kommunikation nutzen. Auch andere Softwareautoren und Amateurfunkorganisationen sehen die Bereitstellung des neuen digitalen Modemprotokolls von Rizomatica einen Meilenstein bei der Nutzung von freien, quelloffenen Lösungen zur digitalen Signalübertragung. Mercury ist auf GitHub zum Download verfügbar. Demo-Videos finden sich auf YouTube. Interessierte Besucher der Funkfachmesse Ham Radio können sich Ende Juni persönlich mit den Entwicklern treffen und sich am gemeinschaftlichen Stand der DARC-Referate informieren. Der DARC FT4-Contest 2026 ist beendet. Zahlreiche Funkamateure waren am 12. Mai in dieser digitalen Betriebsart aktiv. Bereits am Tag nach dem Wettbewerb sind beim DARC-Contest-Referat 50 Logs aus 11 Ländern eingegangen. Sie dokumentieren insgesamt 2466 Funkverbindungen. Die Betriebsart FT4 wurde vom amerikanischen Physik-Nobelpreisträger Joe Taylor, Kilo 1 Juliet Tango, entwickelt und ist Bestandteil der WSJT Software Suite. Diese ermöglicht digitale Signalübertragungen auch mit sehr schwachen Signalen oder geringen Sendeleistungen. Bei FT4 dauert ein Durchgang nur 7,5 Sekunden. Eine gesamte Funkverbindung kann somit in weniger als 20 Sekunden abgewickelt werden. Daher eignet sie sich sehr gut für Funkwettbewerbe. Weitere Infos auf der Webseite des DARC Contest-Referats. Am Wochenende vom 6. bis 7. Juni 2026 findet das internationale Wochenende der Museumsschiffe statt. Hierbei geht es darum, auf Museumsschiffen aller Art Funkstationen aufzubauen und zu betreiben. In Deutschland ist zu diesem Zweck eine Aktivierung aus dem Technikmuseum in Sinsheim geplant. Dort ist das U-Boot U-17 ausgestellt. Mitglieder des VDU, der Marinefunkerrunde und des Deutschen Amateurradioclubs organisieren hierfür Funk- und Besichtigungstage. Am Freitag, dem 5. Juni, trifft das Aufbauteam ein und beginnt mit dem Aufbau der Antennen und weiteren Vorbereitungsarbeiten. Am 6. Juni erfolgen der Restaufbau und erste Testläufe mit dem Rufzeichen Delta Lima 0 Victor Delta Uniform von 9 bis 18 Uhr Lokalzeit. Anschließend trifft man sich zum Kameradschaftsabend. Am Sonntag ist von 9 bis 17 Uhr Lokalzeit Funkbetrieb aus dem Technikmuseum geplant. Als Betriebsarten sind SSB, Morse, FM sowie Betrieb auf dem geostationären Satelliten QO100 vorgesehen. Das waren unsere heutigen Meldungen aus der Funkwelt für Sie. Nun, der Funk war jahrzehntelang für die Schiffe dieser Welt unverzichtbar und vor Aufkommen der Satellitentechnik die einzige Möglichkeit, mit dem Festland zu kommunizieren. Auch verdanken viele Menschen den Schiffsfunkern ihr Leben. Wir erinnern nur an den Untergang der Titanic, wo eine Funkstation Hilfe herbeirufen konnte. Musikalisch verarbeitet wurde der Schiffsfunk von dem irischen Sänger und Songwriter Chris de Burgh. Ship to Shore heißt ein Titel aus den 80er Jahren, wo es genau darum geht. Und achten Sie mal drauf, darin kommen auch Morsezeichen vor. 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
1: Die Liste der ungelösten Rätsel in der Astronomie ist lang. Von den Atmosphären ferner Planeten bis hin zum Innern von schwarzen Löchern gibt es noch vieles im Universum zu erkunden. Die meisten Neuentdeckungen gehen heute auf das Konto von radioastronomischen Beobachtungen, also solchen im Funkbereich. Es sei an den bekannten Astrophysiker und Funkamateur Joe Taylor, Rufzeichen Kilo 1 Juliet Tango, erinnert, der mit Messungen über Pulsare sogar den Nobelpreis für Physik bekam. Er ist auch Autor der weltbekannten WSJT-Amateurfunksoftware zur digitalen Signalübertragung. Ein besonders spannendes Kapitel sind Planeten außerhalb unseres Sonnensystems, sogenannte Exoplaneten. Sie regen unsere Fantasie an, denn es gibt hier die Fragen aller Fragen. Gibt es dort vielleicht außerirdisches Leben, gar intelligente Wesen wie uns Menschen? Mittlerweile haben Astronomen schon mehr als 5000 dieser fernen Welten entdeckt, doch wurden noch nie Hinweise auf Leben dort gefunden. Mit welchen Methoden sich Exoplaneten aufspüren und untersuchen lassen und was wir schon über diese Welten herausgefunden haben, darüber sprechen wir jetzt mit Katja Poppenhäger vom Leibniz-Institut für Astrophysik in Potsdam. Ein Beitrag von Denise Müller-Duhm und Jens Kube.
2: Kein Mensch hat je einen Fuß auf einen der 7 anderen Planeten in unserem Sonnensystem gesetzt. Trotzdem können wir uns dank Teleskopen und Raumsonden ein recht genaues Bild von Merkur, Venus, Mars, Jupiter, Saturn, Uranus und Neptun machen. Anders verhält es sich mit Planeten, die um andere Sterne kreisen. Solche extrasolaren Planeten oder Exoplaneten aufzuspüren und zu erforschen, ist für Astronomen eine große Herausforderung. Denn von den fernen Planetensystemen erreicht meist nur wenig Licht die Erde. Ein direkter Nachweis von Exoplaneten ist daher die Ausnahme. Stattdessen greifen Astronomen auf indirekte Verfahren zurück.
3: Die ursprüngliche Methode, mit der sehr viele Exoplaneten, in den 90ern, frühen 2000ern gefunden wurde, ist die sogenannte Radialgeschwindigkeitsmethode. Und das funktioniert so, dass wenn man sich vorstellt, man hat einen Stern und einen Planeten, der da drum kreist, ist es eigentlich gar nicht so, dass der Planet um den Stern kreist und der Stern steht still, sondern eigentlich kreisen der Stern und der Planet um den gemeinsamen Schwerpunkt. Das heißt, der Stern macht so eine kleine Reflexbewegung, während der Planet eben seinen großen Kreis zieht.
2: Sagt Katja Poppenhäger, Professorin für Sternphysik und Exoplaneten an der Universität Potsdam und dem Leibniz-Institut für Astrophysik Potsdam. Durch die Bewegung des Zentralsterns verändert sich die Wellenlänge des Lichts, das wir von ihm empfangen. Der Grund dafür ist der Doppler-Effekt. Er tritt auf, wenn sich der Abstand zwischen dem Sender und dem Empfänger von Schall- oder Lichtwellen ändert. Bewegt sich der Sender auf den Empfänger zu, wird die Welle gestaucht. Die Zahl der Schwingungen pro Sekunde, also die Frequenz, nimmt zu. Bewegen sich die beiden voneinander weg, wird die Welle gestreckt und die Frequenz nimmt ab. Ein bekanntes Beispiel für dieses Phänomen ist das Martinshorn. Fährt ein Krankenwagen auf uns zu, klingt die Sirene höher. Wenn er von uns wegfährt, tiefer.
3: Und so ist das bei dem Licht auch. Also wenn der Stern auf uns zukommt, dann wird das Licht ein bisschen blauer. Wenn der Stern von uns weggeht, dann wird das Licht ein bisschen röter. Und das kann man ganz gut messen.
2: Dazu zerlegt man das Licht mit Hilfe optischer Bauelemente wie Prismen oder Gitter in seine einzelnen Wellenlängen und wertet die so erhaltenen Spektren aus. Solche Analysen, durchgeführt über einen längeren Zeitraum, zeigen, ob sich das Licht eines Sterns regelmäßig in den blauen bzw. roten Spektralbereich verschiebt. Auf diese Weise gelang 1995 der erste Nachweis eines Jupiter-großen Exoplaneten um einen rund 50 Lichtjahre von uns entfernten, sonnenähnlichen Stern. Die Radialgeschwindigkeitsmethode verrät aber nicht nur, ob ein Planet um einen Stern kreist. Auch die Umlaufzeit und die Masse des Begleiters lassen sich damit bestimmen. Ein anderes indirektes Verfahren zum Nachweis von Exoplaneten ist die Transitmethode.
3: Man hat also seinen Stern und wenn einfach glücklicherweise von der geometrischen Orientierung her der Planet genau vor dem Stern langzieht in unserer Sichtlinie, dann verdeckt er ja währenddessen einen kleinen Teil von der Sternoberfläche. Und das bedeutet, in dem Moment sieht dann der Stern ein kleines bisschen dunkler für uns aus.
2: Anhand dieser Schwankungen in der Helligkeit des Sterns lässt sich sowohl auf die Umlaufzeit als auch auf die Größe des Planeten schließen. Die allermeisten der heute bekannten Exoplaneten haben Astronomen auf diese Weise gefunden. Vor allem mit dem inzwischen abgeschalteten Kepler-Teleskop.
3: Kepler war ein Weltraumteleskop, das an eine bestimmte Stelle am Himmel gestarrt hat für 4 Jahre und nach diesen kleinen Helligkeitsabnahmen von Sternen gesucht hat, nach diesen Transits. Und da hat man also unglaublich viele Exoplaneten gefunden.
2: Kombiniert man die Transitmethode mit der Radialgeschwindigkeitsmethode, lassen sich über einen Exoplaneten schon einige Dinge in Erfahrung bringen. Denn das eine Verfahren verrät etwas über die Masse, das andere etwas über die Größe des Planeten. Daraus lässt sich seine mittlere Dichte berechnen. Und diese gibt erste Hinweise auf die Zusammensetzung des Himmelskörpers.
3: Gerade wenn das dann so ein bisschen kleinere Planeten sind, die keine dicke Gashülle haben oder so, sondern vielleicht so ein bisschen erdähnlicher sind, dann kann man durch diese mittlere Dichte schon mal sehen, ist das vielleicht eher Silikate, ist das eher so ein Eisenplanet? Also da kriegt man schon einiges raus.
2: Insgesamt haben Astronomen mittlerweile mehr als 5000 Exoplaneten in unserer Galaxis entdeckt. In einem Umkreis von wenigen Lichtjahren bis hin zu einigen 10.000 Lichtjahren um die Erde. Manche davon ähneln den Planeten in unserem Sonnensystem, andere wiederum verblüffen mit Eigenschaften, die man von unserem kosmischen Zuhause nicht kennt.
3: Es gibt unterschiedlichste Sorten, es gibt heiße Jupiter zum Beispiel, haben wir in unserem Sonnensystem nicht. Es gibt Supererden, die sind grob erdähnlich, das heißt man hat wirklich einen Gesteinskern und dann eine etwas dünne Atmosphäre drumherum. Es gibt aber auch tatsächlich kühle Jupiter, es gibt Merkur-ähnliche Planeten, also wir haben da einen ganzen Zoo.
2: Trotz dieser Vielfalt gehen Astronomen davon aus, dass alle Exoplanetensysteme eine ähnliche Entstehungsgeschichte haben. Wenn Planeten keine Gashülle mehr haben, kommt auch ein aktiver Zentralstern als Ursache in Frage. Durch turbulente Prozesse auf seiner Oberfläche werden elektrisch geladene Teilchen ins All katapultiert. Diese Partikel wehen als Sternwind durch das Planetensystem und können die Atmosphäre eines Planeten im Lauf der Zeit abtragen. Schutz bietet ein Magnetfeld, das weit ins Weltall hinausreicht und die einprasselnden Teilchen ablenkt.
3: Dann kann nämlich der Sternwind nicht direkt auf die Atmosphäre draufblasen, sondern bläst im Prinzip um den Planeten drumherum, so wie das auch bei unserer Erde der Fall ist.
2: Die Gashülle um unseren Planeten besteht heute überwiegend aus Stickstoff und Sauerstoff. Wasserstoff und Helium kommen noch in Spuren vor. Die genaue Zusammensetzung der Luft lässt sich beispielsweise mit Hilfe des Sonnenlichts herausfinden, das durch die Atmosphäre hindurchtritt. Denn die Atome und Moleküle in der Luft schlucken einen Teil des Lichts, wobei jede Substanz nur ganz bestimmte und für sie charakteristische Wellenlängen aus dem Spektrum absorbiert. Aus der Analyse des Lichtspektrums lässt sich daher auf die chemische Zusammensetzung der Atmosphäre schließen. Solche spektrometrischen Verfahren lassen sich auch auf Exoplaneten anwenden.
3: Da macht man das also so, wenn der Planet mit seiner Atmosphäre vor dem Stern langzieht, dass ich im Prinzip das Licht des Sterns kurz vor dem Transit aufnehme mit einem Spektrographen. Und wenn dann der Planet davor geht, können wir im Prinzip sehen, bei welchen Wellenlängen, bei welchen Farben die Helligkeit des Sterns jetzt besonders stark abnimmt. Und je nachdem, wo das im Spektrum vom Stern passiert, gibt uns das Hinweise darauf, welche Atome oder Moleküle es eigentlich gibt in der Atmosphäre von dem Planeten.
2: Mit dieser Methode haben Astronomen beispielsweise Wasser und verschiedene Kohlenstoffverbindungen um die fernen Welten nachgewiesen. Und in manchen Gashüllen ließen sich sogar Eisen- und Titanatome ausfindig machen. Woraus die Atmosphäre eines Exoplaneten besteht, kann wichtige Indizien liefern für die Frage, ob es dort Leben gibt.
3: Also was wir denken, wonach wir am ehesten suchen sollten, sind bestimmte Ungleichgewichte, chemische Ungleichgewichte von verschiedenen Verbindungen. Zum Beispiel von Kohlenstoffverbindungen im Vergleich zu Sauerstoff. Ja, CO2, O2, solche Geschichten kann man sich angucken. Methanverbindungen. Aber es gibt jetzt nicht das eine Molekül, das wir gut vermessen könnten, wo wir sagen würden, Mensch, das ist auf jeden Fall Nachweis für Leben.
2: Als Grundvoraussetzung für eine biologische Aktivität nehmen Astronomen an, dass der Planet innerhalb der sogenannten habitablen Zone liegen muss. In diesem Bereich um den Stern kann flüssiges Wasser auf der Oberfläche existieren. Aber auch die Eigenschaften des Zentralsterns und des Planeten selbst spielen natürlich eine entscheidende Rolle bei einer möglichen Bewohnbarkeit der Systeme. Dank neuer leistungsfähiger Teleskope auf der Erde und im Weltall gelingen immer tiefere und detailreichere Einblicke in die fernen Welten und ihre Atmosphären. In Chile entsteht derzeit beispielsweise das Extremely Large Telescope der Europäischen Sternwarte, das dann größte optische Teleskop der Welt.
3: Was ich besonders spannend finde, ist der hochauflösende Spektrograph ANDES. Da kann man versuchen, nach Sauerstoff in anderen Atmosphären von Exoplaneten zu schauen. Das wird spannend und es wird sehr herausfordernd.
2: Denn an einer Sache kommt kein erdgebundenes Teleskop vorbei. An der Erdatmosphäre. Die vom fernen Planetensystem empfangenen Lichtteilchen oder Photonen durchqueren also nicht nur die Gashülle des extrasolaren Planeten, sondern auch immer die der Erde. Welche Spuren im Lichtspektrum zu welcher Atmosphäre gehören, ist teils schwer zu beantworten. Das trifft vor allem auf Sauerstoff zu. Dabei gilt gerade dieses Gas als ein möglicher Indikator für Leben auf einem Planeten. Teleskope im Weltraum lassen die störende Erdatmosphäre einfach hinter sich. Besonders große Erwartungen haben Astronomen an das James-Webb-Weltraumteleskop, das im Dezember 2021 ins All startete.
3: James Webb kann das infrarote Licht sehr viel besser vermessen, als wir das bisher konnten. Und es hat einen unglaublich großen Spiegel für ein Weltraumteleskop. Wir kriegen sehr viele Photonen rein und wir können jetzt die Spektren von Exoplaneten wirklich gut vermessen. Da kann man prima Kohlenstoffverbindungen, Kohlenmonoxid zum Beispiel sehen, Kohlendioxid kann man versuchen zu messen, Wasser kann man sehen in gasförmiger Form. Und das ist alles mit einer Datenqualität, die also ganz superb ist im Vergleich zu dem, was wir vorher getan haben.
2: Die ersten Ergebnisse sind vielversprechend. So ließ sich mithilfe des James-Webb-Teleskops erstmals Kohlenstoffdioxid in der Atmosphäre eines Exoplaneten nachweisen. Aber auch andere Phänomene, die wir bereits aus unserem Sonnensystem kennen, stehen auf der Liste der Forscher.
3: Ich würde mich unglaublich freuen, wenn man eventuell sowas wie Jahreszeiten mal nachweisen kann. Das ist auch eine ganz spannende Sache. Es gibt diverse Leute auf der Welt, die versuchen, Monde von Exoplaneten nachzuweisen. Das wäre halt richtig wichtig für die Existenz von Jahreszeiten. Sonst würde sich ja der Spin des Planeten eben aufrichten und nicht so leicht schief sein, wie das bei uns mit der Erde und dem Erde-Mond-System der Fall ist. Und dann gäbe es eben keine Jahreszeiten. Also das ist eine spannende Sache.
2: Es werden also nicht nur immer mehr Exoplaneten entdeckt, sondern auch immer mehr Details über diese Welten bekannt. Bis sich Leben außerhalb unseres Sonnensystems nachweisen lässt, ist es nach Auffassung von Katja Poppenhäger nur noch eine Frage der Zeit.
3: Ich persönlich denke, dass wir wahrscheinlich noch ein belastbares Indiz für Leben auf einem anderen Planeten finden, bevor ich mal in Rente gehe.

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1: Liebe DXer und Funkamateure, Spektrometer sind Messgeräte, welche die Strahlungsintensität in einem bestimmten Frequenzbereich bestimmen können. Sie sind eigentlich vom Licht her bekannt, aber dieselbe Methode kann auch in anderen Wellenlängenbereichen bis hin zum Hochfrequenzspektrum Anwendung finden. Jedes Element und auch jedes Molekül hat eine charakteristische Spektrallinie, die bei der Anregung mit Energie auftritt und mit dessen Hilfe man eben jene Elemente nachweisen kann. Das erwähnte Heliumhydrid hat seinen chemisch-technischen Fingerabdruck bei einer Frequenz von 2,01 Terahertz und so gelang auch der Nachweis seiner Existenz. Was steckt aber hinter diesen Absorptionen? Was ist das dahinterstehende Prinzip? Wir alle sehen tagtäglich, wie das Licht der Sonne die Erdatmosphäre durchdringt und unsere Erde erleuchtet. Klar, eine Binsenweisheit. Aber das trifft nicht für alle Frequenzbereiche gleichermaßen zu. Beginnen wir mal mit der Langwelle. Langwellige Hochfrequenz, sagen wir mal alles unter einem Megahertz, wird nahezu vollständig von der Ionosphäre der Erde reflektiert. Dies bedeutet im Umkehrschluss, dass auch aus dem Weltraum stammende Langwellenstrahlung nicht bis zur Erdoberfläche durchdringt. Sie wird einfach nach außen abgelenkt. Bei der Kurzwelle sieht das etwas anders aus. Je nach Zustand der Sonne, Jahreszeit und Tageszeit endet die Reflexionsfähigkeit der Kurzwelle in den Frequenzbereichen zwischen 3 MHz und 50 MHz. Alles, was darüber liegt, wird nicht mehr reflektiert und kommt durch. Je höher die Frequenz, desto besser die Durchlässigkeit. Bei zunehmender Frequenz endet diese Durchlässigkeit aber. So circa ab 10 GHz wird mehr und mehr Hochfrequenz von der Atmosphäre verschluckt und bei Wellenlängen um 1 mm, das entspricht rund 300 GHz, ist Schluss mit lustig. Sprich, da wird alles weitgehend absorbiert. Höhere Frequenzen kann man auf der Erde nicht mehr sinnvoll einsetzen. Die erzielbaren Reichweiten werden deutlich geringer sein als beim sichtbaren Licht. Gehen wir noch höher, landen wir im Infrarotbereich. Dieser Spektralbereich ist weitgehend undurchlässig für die Atmosphäre. Die auftretende Infrarotstrahlung der Sonne wird nahezu vollständig absorbiert und in Wärme umgewandelt. Wenn wir die Frequenz noch weiter erhöhen, kommen wir in den Bereich des sichtbaren Lichts. Die Wellenlängen liegen hier um die 500 Nanometer. Die Frequenz ist bei rund 600 Terahertz. Dieses Fenster ist für die Atmosphäre wieder durchlässig, wenn auch nicht vollständig. Ein Teil wird absorbiert, das bewirkt die blaue Farbe des Himmels. Der Rest kommt als Sonnenlicht bis zu uns durch. Wäre das nicht so, wäre der Himmel schwarz. Oberhalb des sichtbaren Lichts, also ab 800 Terahertz aufwärts, ist es vorbei mit der Durchlässigkeit. Das UV-Spektrum wird weitgehend absorbiert, harte UV-Strahlung sogar noch vollständig. Noch höhere Bereiche wie die Röntgen- und Gammastrahlungen kommen ebenfalls nicht mehr durch die Erdatmosphäre durch und werden absorbiert. Gott sei Dank, muss man sagen. Ohne diese Eigenschaft wäre kein Leben auf unserem Planeten möglich. Harte UV-Strahlung oder gar Röntgenstrahlung wirkt krebserregend und mutagen auf Organismen, höhere Tiere und Pflanzen könnten nicht überleben. Und es gäbe diese Sendung nicht. Wenn Sie wissen wollen, wie genau diese sogenannten Frequenzfenster entstehen und welche Bedeutung sie für die Funktechnik haben, bleiben Sie dran. Mehr in Kürze.

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Wir haben gerade gehört, dass die Erdatmosphäre sogenannte Frequenzfenster hat. Bestimmte Spektralbereiche werden durchgelassen, sind transparent, andere werden nicht durchgelassen, dort wird absorbiert. Woran liegt nun diese Eigenschaft? Unsere Erdatmosphäre ist ein Gasgemisch. Sie enthält Stickstoff, Sauerstoff, Kohlendioxid, Ozon und dazu einige Edelgase. Dazu kommen Stäube und feine Partikel und nicht zu vergessen auch Wasserdampf. Jeder dieser Bestandteile hat eine sogenannte Molekülresonanz. Auftreffende elektromagnetische Strahlung bringen die Moleküle zum Schwingen und damit wird diese Resonanzfrequenz absorbiert und in Wärme verwandelt. Das kann man sich genauso vorstellen wie bei einem Grip-Dip-Meter zum Ausmessen von Schwingkreisen. Wenn die Frequenz des Oszillators mit der des zu messenden Schwingkreises übereinstimmt, entzieht diese Energie und der Strom des Oszillators geht zurück. Dieser sogenannte Dip ist äußerst scharf und erlaubt eine recht genaue Frequenzbestimmung. Genau dasselbe passiert nun in den diversen Molekülen in der Erdatmosphäre. Jede hat seine spezifische Resonanzfrequenz im Bereich einiger Dutzend Gigahertz und entzieht der anregenden Quelle Energie. Das Ozon der stratosphärischen Ozonschicht beispielsweise wird von kurzwelliger UV-Strahlung des Wellenlängenbereichs bei 300 Nanometer angeregt, sodass diese energiereiche UV-Strahlung nicht zur Erdoberfläche durchdringen kann. Diejenigen Funkamateure, die sich mit Mikrowellentechnik beschäftigen, kennen diverse Frequenzbereiche, die stark absorbiert werden. Da ist beispielsweise ein Bereich um 22 GHz, dort ist die Resonanzfrequenz von Wassermolekülen, genau gesagt bei 22,23508 GHz. Die Konsequenz ist, dass Frequenzen im sogenannten K-Band, also von 18 bis 27 GHz, in regenreichen Gebieten kaum für den Funkverkehr benutzt werden können. Mit betroffen ist auch das 24 GHz Amateurfunkband. Je trockener es ist, desto geringer die Dämpfung und desto höher die erzielbaren Reichweiten. Weitverkehrsversuche werden daher immer bei kaltem, trockenem Winterwetter durchgeführt, bei feucht, schwülem Sommerwetter oder gar bei Regen, da hat man auf diesem Band kaum eine Chance. Bei ca. 60 GHz kommt die nächste Absorption. Dort ist der Sauerstoff verantwortlich. Die Sauerstoffkerbe ist sehr ausgeprägt, da ja unsere Atemluft rund 20% dieses Gases enthält. Funktechnisch ist der Sauerstoff ein absoluter Killer. Bei 60 GHz geht kaum etwas. In der Praxis ist das aber kaum mehr von Bedeutung. Schaut man sich einmal den Frequenznutzungsplan der Bundesnetzagentur an, findet man zwar eine Verplanung bis hinauf zu 3000 GHz. Viele dieser Anwendungen sind aber nur noch für den absoluten Nahbereich von wenigen Metern Distanz vorgesehen, wie Abstandsmessungen oder für den sogenannten Intersatellitenverkehr im Weltraum. Klar, dort gibt es weder Luft noch andere Gase und demzufolge auch keine Absorption der Funkwellen. Für Radarfallen einer irgendwann mal kommenden Mondverkehrspolizei könnte man also durchaus bis weit in den Terahertzbereich vordringen. Aber im Moment sind mir schon die irdischen Radarfallen bei 20 bis 30 GHz ein gewisser Graus. Da kann ich auf hochfrequente Mondradare gut verzichten. Ich hoffe, das war wieder mal ein spannender Einblick in die Feinheiten der Technik. Bis zum nächsten Mal. Eva Maria, Delta Golf 9, Mike Fox Golf.

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1: Das Pfingstwochenende steht an und viele unserer Hörerinnen und Hörer nutzen die Zeit auch für einen Urlaub. Auch Radio DARC wird von so manchem Urlauber gern fern der Heimat gehört. So unter anderem in der Türkei, in Griechenland oder auch in Zypern, wie wir aus vielen Empfangsberichten wissen. Aber auch so manches Funkgerät findet seinen Weg in das Urlaubsgepäck, damit man am Zielort Holiday Style das Wellenreiten ausprobieren kann. Die passende Einschätzung des Funkwetters dafür gibt es jetzt wieder von unserem Spezialisten Christian Reiber, Delta Lima 8, Mike Delta Whisky vom HF-Referat des DARC.
2: Ja, und dafür braucht es nicht sehr viel, sofern man es nicht gerade darauf anlegt, überall mit brüllend lautem Signal gehört zu werden. Ein kleiner 5 oder 10 Watt Transceiver, wie er als Fertiggerät oder Bausatz angeboten wird, und eine Vertikalantenne, etwa mittels einer langen Teleskopantenne oder eines Teleskopmasts mit etwas Draht, reichen aus und passen auch noch gut ins Fluggepäck. Und dann kann man vielleicht sogar ein spezielles QTH in die Luft bringen, zum Beispiel in einem der bekannten Programme POTA, IOTA oder SOTA, in denen es um Parks, Inseln und Berggipfel geht. Und jedes von diesen Programmen hat eine treue Community, die ständig auf der Suche nach solchen Funkkontakten ist. Wer noch nicht überzeugt ist, kann sich ja mal das Equipment von einem befreundeten OM ausleihen. Viele haben zu Hause einen stets gepackten Funkkoffer oder Rucksack, damit es bei nächster Gelegenheit losgehen kann. So, genug Werbung gemacht für den Portabelfunk. Die Ausbreitungsbedingungen müssen aber auch mitspielen. Da fiel letzte Woche die erhoffte Belebung der Sonnenaktivität aus. Die auf der Sonnenrückseite noch eminent aktive Region 4439 erwies sich leider als lahme Ente, als sie dann auf der Vorderseite sichtbar wurde. Daher lief es nur bis 17 Meter einigermaßen zuverlässig, 15 Meter so lala, und darüber gab es, wenn überhaupt, fast nur Signale aus südlichen Richtungen. Die höchsten Muff-Werte lagen häufig nur wenig über 20 Megahertz. Der eher unangenehme Teil der Vorhersage traf dafür ein. Ein koronales Loch zu Beginn des letzten Wochenendes sorgte für einen ordentlichen Magnetsturm, der die Grenzfrequenz so weit drückte, dass sogar das 20-Meter-Band in Mitleidenschaft gezogen wurde. Die restliche Woche blieb es dann recht ruhig mit einem kleinen Ausrutscher am Dienstag. Nun aber tut sich was. Dümpelte der solare Flux bis zur Wochenmitte bei 105 Einheiten herum, zog er ab Mittwoch an. Die auslösende Region machte sich dann aber recht bald davon Richtung Sonnenrückseite. Dort befinden sich aber zwei aktive Regionen, die auf den Karten der Helioseismologen massive Echos erzeugen. Dank der von ESA und NASA ins All gebrachten Raumsonde Solar Orbiter, die sich derzeit auf der anderen Seite der Sonne befindet, haben wir sogar Bilder dieser Region. Die erste wird am Sonntag sichtbar werden. Sie hat vor einigen Tagen massiv geflärt, baut aber nun offenbar ab. Trotzdem erhofft man sich von ihr etwas Belebung, ebenso wie von der drei Tage später auftauchenden zweiten Region. Der solare Flux wird zwischen 110 und 140 Einheiten erwartet. An diesem Wochenende stehen wir unter dem eher moderaten Einfluss eines koronalen Lochs. Danach wird das Erdmagnetfeld wieder seine vorwiegend ruhige Tendenz von der Vorwoche fortsetzen. Die MUF wird zwischen 20 und 25 MHz liegen, das 15-Meter-Band daher wieder zuverlässig eröffnen. Vier Wochen vor der Sommersonnenwende ist das 20-Meter-Band jeden Tag für 18 Stunden offen. Nachts bleibt 30 Meter weiter nutzbar. Sporadik E ist inzwischen aus den Startlöchern gekommen. Von 10 und 6 Meter kommen jetzt täglich entsprechende Meldungen. Und nächstes Wochenende findet mit dem CQ-WPX-Contest in CW einer der ganz großen Funkwettbewerbe statt, bei dem oft seltene Gebiete aktiviert werden. Goddiex!

Das war's nun für heute. Wir sind leider schon wieder am Ende von Radio DARC angelangt. 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Wir hoffen, die Sendung hat Spaß gemacht. Wenn ja, sagen Sie es doch einfach weiter. Wenn Sie wollen, hören wir uns nächste Woche wieder. Gleiche Zeit, gleiche Frequenz. 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Auf Wiederhören. Moin, tschüss, servus und 73, gut DX. Bis zum nächsten Mal.

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2: Hallo und herzlich willkommen zu Jazz Time von und mit Alexander Blume aus Eisenach auf Wartburg Radio 96,5 im Radio RFM in Eschwege, im Radio Enno Nordhausen und im SRB in Saalfeld.

Back to the Future, gespielt von Ahmad Jamal am Piano, Reginald Wheel am Kontrabass, Herlin Riley an den Drums und Manolo Badrena an den Percussion. Saturday Morning heißt die Produktion von Ahmad Jamal, und was für ein beschwingter Samstagmorgen uns da jetzt am Anfang der Sendung entgegengejazzt und geswingt ist. Wir hören im zweiten Teil mehr von dieser schönen Produktion, im zweiten Teil der Sendung natürlich, und gehen jetzt erstmal zu einem Saxophonisten, Wardell Gray. Da werden vielleicht sogar eingefleischte Jazzfans sagen, es gibt ja nun auch schon über ein Jahrhundert Jazzgeschichte beinahe. Wardell Gray, sagt mir eigentlich gar nicht so viel. Wardell Gray war jetzt nicht einer der ganz großen Tenorstars, wie vielleicht Coleman Hawkins, Ben Webster oder später Dexter Gordon. Aber er hat mit vielen richtig guten Musikern zusammengespielt, unter anderem auch mit Dexter Gordon oder mit Benny Goodman. Jedenfalls hören wir einige Aufnahmen. She's Got the Blues for Sale. Da singt der Billy Eckstein und spielt auch Posaune. Am Schlagzeug sitzt Tim Kennedy. Bass spielt Shifty Henry. Der eine Gitarrist ist unbekannt. Jedenfalls steht es so in den Liner Notes und im Cover. Warren Bracken spielt Piano. Wardell Gray natürlich Tenorsaxophon. Sonny Grissom als Saxophon. Und Gerald Valentin spielt ebenfalls Posaune. An der Trompete hören wir Raylan. She's Got the Blues for Sale, aufgenommen in Los Angeles 1947.

She's Got the Blues for Sale am Tenorsaxophon Wardle Gray. Wurde sozusagen dann weitergeführt mit dem Song The Chase, eine Aufnahme, die zur selben Zeit etwa entstanden ist, auch 1947 in Hollywood. Und hier ist am zweiten Tenorsaxophon Dexter Gordon zu hören. Chuck Thompson sitzt an den Drums, Red Calendar spielt Bass und Jimmy Bunn spielt Piano. The Chase hieß dieses Stück. Ja, jetzt hören wir zwei Standards. How High is the Moon, auf jeden Fall ein Standard, und der Z-Jam Blues, jetzt nicht aus dem Great American Songbook, aber auf jeden Fall auch ein Muss und ein immergrüner Titel für alle Jazzmusiker und Jazzliebhaber. Wardle Gray natürlich am Tenorsaxophon, Arke Hasselgaard spielt Klarinette, Dodo Mamarossa Piano, Al Hendrickson Gitarre, und an den Drums sitzt Frank Bode, nicht verwandt mit dem hiesig ansässigen Geschäftsmann in Eisenach.

How High the Moon und Sea Jam Blues am Tenorsaxophon Wardell Gray. Vor der Mittelansage gibt es noch zwei Stücke von ihm: Mary's Idea und Bye Bye Blues Bub, hier als Mitglied des Benny Goodman Sextets. Benny Goodman Klarinette, Lou Williams am Piano, Billy Bauer Gitarre, Clyde Lombardi Bass und Mel Zelnick an den Drums.

Ihr hört Jazz Time von und mit Alexander Blume aus Eisenach auf Wartburg Radio 96,5, im Radio RFM in Eschwege, im Radio Enno Nordhausen und im SRB in Saalfeld. Im ersten Teil der Sendung mit Aufnahmen des Tenorsaxophonisten Wardell Gray. Und jetzt geht es weiter, wie versprochen, mit Auszügen aus der Produktion von Ahmad Jamal, Saturday Morning. Ahmad Jamal am Piano, Reginald Wheel am Bass, Herlin Reilin am Drums und Manolo Badrena an den Percussion. Ja, eine sehr schöne, intensive, abwechslungsreiche Jazzmusik. Irgendwie sehr traditionsbezogen, aber auch modern, sagen wir am besten zeitlos. Back to the Future, den ersten Song haben wir bereits am Anfang gehört. I'll Always Be With You, Saturday Morning, Edith's Cake, Celine und mal sehen, wie lange die Zeit reicht. Vielleicht schaffen wir sogar noch das eine oder andere Tönchen vom I'm in the Mood for Love.

Das war Jazz Time von und mit Alexander Blume aus Eisenach auf Wartburg Radio 96,5, im Radio RFM in Eschwege, im Radio Enno Nordhausen und im SRB Saalfeld. Ich wünsche allen Hörerinnen und Hörern eine gute, swingend bluesige Zeit. Bis zum Wiederhören.

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